0: keine Sorge, ihr bekommt jetzt natürlich trotzdem wieder eine große Portion Original 80er Charts. Yes!
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0: als mehr als 1 Million Leute RTL Plus einschalten. Ein großer Erfolg für die damals noch jungen Sender. Und zwar bei Pronto Salvatore war es. Kultig und kurios, das Fernsehen der 80er. Jetzt die kompletten Top 25. Aus genau dieser Oktoberwoche damals, als wäre es gestern gewesen. Geht los heute mit dem Australier John Farnham. Dies war sein dritter Hit in Folge bei uns, auch sein letzter Hit bei uns. Naja, Oktober 88,
1: Platz 25.
0: The Age of Reason.

0: Franzi bei Hamburg 2. Der Disco-Tiger aus München. Der hatte eine gute Handvoll Hits damals. Im Oktober 88 diesen hier.
1: Platz 24.
0: Fool's Cry.
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0: Jetzt der letzte Hit von Europe. Genau, die langhaarigen schwedischen Rocker. Damals im Oktober 88.
1: Platz 23.
0: Superstitious. Keep on.

0: Level 42 bei Hamburg 2. Fantastisch. Am Bass und Mikro die Legende Mark King im Oktober 88 in den deutschen Charts.
1: Platz 22.
0: Das war ihr vierter und bis jetzt zumindest letzter Single-Hit bei uns. Toller Song. Heaven in my head.
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0: Heute gibt's die Originalcharts aus genau dieser Woche im Oktober 88. Viele großartige Songs dabei. Klasse Instrumentierung, schöne Songstrukturen, aber trotzdem eigentlich relativ normale Popmusik. Ganz anders der Song hier. Oktober 88.
1: Platz 21.
0: Cheryl und Sandy aus Queens zusammen mit der DJ Spinderella. Das war ihr riesiges Debüt. Salt and Pepper natürlich, genau.

0: sind die Brüder Charles, Derek, Calvin und Ray McCampbell mit ihrem groovigen, coolen One-Hit-Wonder. Im Oktober 88 bei uns.
1: Platz 20.
0: Roses are red. Das habe ich ja 10 Jahre nicht gehört. Herrlich, diese 80er. Herrlich auch diese ungeheure Abwechslung in den Charts damals. Direkt nach dieser wunderbaren R&B-Feinkost kam dann auf
1: Platz 19.
0: Das Original Napalm.

0: damals der Wahnsinnsaufsteiger in dieser Woche im Oktober 88, 15 Plätze nach oben. Wolfgang Edenharder und Hubert Zaschka als Original-Nabtal-Duo. Platz 19 damals für Patrona Bavaria.
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0: Jetzt aus Berlin der erfolgreiche Mix-DJ Tolga Balkan mit seinem spannenden One-Hit-Wonder. Ganze 4 Monate blieb er damit in den Charts. Im Oktober 88,
2: Platz 18,
0: The Best of Joint Mix. Hier ist

0: Die Jungs aus den 60ern mit ihrer zweitgrößten 80er-Single im Oktober 88.
1: Platz 17.
0: Die Four Tops mit Indestructible, was so viel heißt wie unverwüstlich. Nicht unverwüstlich, aber auf jeden Fall unvergesslich, das Fernsehen der 80er.
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0: Erst 4 Jahre vorher war der neue Privatsender RTL Plus gestartet. Nach und nach fanden immer mehr Zuschauer den Sender toll. Und 88 war es dann soweit. Erstmals schalteten mehr als 1 Million Leute ein. Und zwar für die neue tägliche 5-Minuten-Game-Show von Franco Campana.
3: Pronto, Salvatore.
4: Sei ruhig und sitze. Keine Sorge, ich mache das schon. Pronto, spielen wir.
0: Fantastisch, oder? Pronto, Salvatore. Ein Hütchenspieler als Pausenfüller im Fernsehen. Und zwar, weil es einfach noch nicht genug Werbespots gab bei RTL Plus. Das Spiel kennt ihr, ne? Es ging darum, rauszufinden, unter welcher von 3 Nussschalen das Kügelchen lag. Es war so spannend. Und wenn man das wusste, konnte man Kohle einsacken. Oder man konnte weitermachen, um noch mehr Kohle zu kriegen. Eine ganz fiese Psychonummer. Mindestens 50 Mark konnte man damals gewinnen mit nur einem Anruf. Und zwar zu ganz normalen Gebühren. Keine 0180 irgendwas Nummern. Das gab's damals alles noch nicht.
4: Ich warne dich, meine Mama sitzt im Studio und sie will nicht, dass ich heute verliere. Pronto?
5: Aus Solingen.
4: Wer?
5: Aus Solingen, die Marion.
4: Die Marion aus Solingen.
5: Ja.
4: Sage guten Abend, meine Mutter.
5: Ja, guten Abend, Mama.
4: Ah, siehst du, Mama, hast du gehört? So, jetzt schön aufgepasst. Ich mache es dir ganz langsam jetzt, weil du so nett zu meiner Mutter warst. Rosso, giallo, blu?
5: Gelb.
4: Oh, jetzt hast du mir um 100 Mark leichter gemacht. Bist du zufrieden?
5: Na, ich mach noch einmal.
0: Ach, und ihr ahnt bestimmt, wie das dann ausgegangen ist, oder?
3: Salvatore.
0: Mit Pronto Salvatore kam RTL Plus in eine ganz neue Liga. Auf einmal guckten mehr als 1 Million Leute den Sender. Das war ein Meilenstein. Und ab dann ging's mit dem Sender richtig ab. Dann kam eine TV-Perle nach der nächsten. Der Preis ist heiß. Tutti Frutti oder auch die Mini-Playback-Show oder Traumhochzeit. RTL Plus hat wirklich unseren TV-Geschmack verändert, wie kein anderer Sender damals. Und los ging das alles in den 80ern.
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0: Weiter mit den Original-Charts aus genau dieser Woche 88. Jetzt der hübsche Morten Harkett mit seinen Norwegern. Aha! Oktober 88,
1: Platz 16.
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0: Speed Metal aus Hamburg. Halloween natürlich. Kai Hansen am Mikro im Oktober 88 bei uns.
1: Platz 15.
0: Dr. Steen. Und Leute, das Wacken Open Air gab's damals noch gar nicht. Alles in Ordnung. Gleich kommt Falco. Und jetzt das Pop-Duo Mixed Emotions. Das sind Drafi Deutscher und Oliver Simon. Hier ist ihr zweitgrößter Hit damals. Im Oktober 88.
1: Platz 14.
0: Just for You. 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
8: Und jetzt das Wetter.
9: Viele Wolken hängen über uns. In Billstedt sind es 18 Grad, in Isarbruck 18 Grad. Heute bleibt's meist grau, dazu später ein paar Auflockerungen und im Nachtverlauf kommt auch mal leichter Regen dazu. In der Nacht sinken die Werte auf ungefähr 13 Grad. Morgen wird's etwas unruhig, mit etwas Sonne, Wolken und einzelnen Schauern, dazu höchstens 15 Grad.
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10: Hey, Verkehrs-KI, was ist los auf den Straßen?
11: Holsteiner Chaussee. Unfall zwischen Hörgensweg und Eidelstedt. Und auf der A25 Richtung Geesthacht zwischen Dreieck Südost und Neu-Allermühe West. 3 Kilometer Stau.
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13: Die 25 größten Single-Hits genau dieser Woche im Oktober 88. Gleich die Pet Shop Boys und die Fat Boys und Milli Vanilli. Großartig. Wisst ihr was? 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

0: Bild, weil die Platten da viel, viel früher als bei uns rauskamen. Nicht so wie heute. Zunächst bleiben wir aber erstmal in Deutschland bei uns. Jetzt eine der erfolgreichsten deutschsprachigen Bands, die Kölschrocker von BAP. Im Oktober 88.
1: Platz 12.
0: Fortsetzung folgt.
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0: großartig. Bapp bei Hamburg 2. Die Kölschrocker im Oktober 88 auf Platz 12. Fortsetzung folgt.
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0: 26 Jahre nach seiner ersten Veröffentlichung hauchte Kylie Minogue diesem 60er-Hit neues Leben ein. Sie machte ihn wieder zu einem Superhit. Das war einer der drei Songs aus ihrem großen Debütjahr. Oktober 88, Platz 11. Kylie und The Locomotion. Jetzt mal ein bisschen in die Gänge.

0: Noch so ein 60er-Oldie als Remake in den 80ern. Das sagenhafte Projekt von Chubby Checker und den Fat Boys. Im Oktober 88 brachten sie gemeinsam Chubbys alten Hit nochmal nach ganz oben. Damals auf Platz 10. The Twist bei Hamburg 2.
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0: Jetzt wird es langsam richtig spannend. Oh oh, wer war damals in dieser Woche ab dem 3. Oktober 88 auf Platz 1 in den deutschen Singlecharts? Ihr werdet es erfahren. Ich sag's euch. Und ich verspreche euch auch, ab jetzt kommen nur noch echte Superstars. Zum Beispiel das erfolgreichste Popduo in der englischen Musikgeschichte. Natürlich die Pet Shop Boys. Im Oktober 88 bei uns Platz 9. Großer Song, Domino Dancing.

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0: fühlte das auch gerade, als wäre sie noch da. Die fabelhafte Whitney Houston mit ihrer Hymne für die 88er Summer Olympics. Das wurde ihr zweiter Nummer 1 Song bei uns im Oktober 88.
1: Platz 8.
0: One Moment in Time. Unvergesslich. Und dann kamst du und du hast alles verändert. Aber diesmal war es kein Song. Diesmal war es ein Kind. Diesen Song hier singt Kim für die erste Tochter von ihrem Bruder Marty. Und es wurde einer ihrer größten Hits 88. Damals auf Platz 7. You Came.
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0: Platz 6.
1: In unserer Sendung auf der Reeperbahn nachts um 12:30, ein Streifzug durch St. Pauli, sind wir jetzt im Hypodrom auf der Großen Freiheit angekommen. Eben betritt Hannes Kröger, der singende Seemann, das Podium über der Manege. Der Lärm verstummt und jetzt klingt sie auf, die alte, auf allen Meeren.

0: Mein Name ist Krüger. Ich komme aus Hamburg.
1: Krüger aus Hamburg?
0: Wenn Sie mich mal finden wollen, Hannes Krüger, Hamburg, große Freiheit. Hannes Krüger, Hamburg, große Freiheit.

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0: Dennis Krüger bei Hamburg 2. Tolles Projekt von den Hamburger Produzenten Peter Hoffmann und Franz Plaza. Die Popmusik-Hommage an Hans Albers Film Große Freiheit Nummer 7 im Oktober 88 damals.
1: Platz 6.
0: Hannes Krüger, der blonde Hans. Jetzt Musiktitan Phil Collins mit dem Soundtrack zu seinem Film Buster, ein Gauner mit Herz. Damals im Oktober 88.
1: Platz 5.
0: A groovy kind of love.

0: 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Jasmine Evans aus London. Das war ihr Superhit in ganz Europa damals, im Oktober 88.
1: Platz 4.
0: The Only Way is up.
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0: Dong, da was passiert. Nach 6 Wochen auf Platz 1 wurden Rob und Fab von der Spitze verdrängt. Milli Vanilli fielen im Oktober 88 runter auf

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0: Heute das Jahr 1988.
1: Platz 2.

0: Ja, Reinhard Fendrich war Hamburg 2. Austropop war so angesagt in den 80ern. Und er war einer der Größten. Im Oktober 88 bei uns.
1: Platz 2.
0: Reinhard Fendrich und Macho Macho. Ja, und jetzt wollt ihr sicherlich auch wissen, wer damals im Oktober 88 auf Platz 1 in Deutschland war. Und das Gute ist, ich sag's euch auch. Aber erst gleich.
1: Gleich. Platz 1 aus dieser Woche. 1988.
0: Ganz klitzekleine Pause mit den deutschen Charts. Hört mal, was in den anderen Hitparaden damals los war.
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0: An der Spitze in den Staaten damals Briten. Def Leppard. Das ist die erfolgreichste Ballade der Hard Rocker. Bei uns war sie nie in den Charts, aber in Amerika damals sogar Platz 1. Def Leppard. Love

0: In dieser Woche im Oktober 88 an der Spitze der American Top 40. Def Leppard, Love Bites. Nur noch ein paar Minütchen Geduld. Gleich erfahrt ihr, welche Single in dieser Woche im Oktober 88 damals auf Platz 1 in den deutschen Charts war. Erstmal nochmal schnell einen Blick auf die Insel.
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0: Auch hier gab's damals eine neue Nummer 1. Hochgeschossen von Platz 3. Yeah. Adam Clayton, Larry Mullen Jr., The Edge und Bono. Genau, die legendären U2. Platz 1 damals für Desire.

0: Hit in England im Oktober 88 für U2. Desire. Begierde. Verlangen. Sehnsucht. Ich weiß ganz genau, was ihr jetzt wollt. Jetzt erfahrt ihr endlich auch, wer in dieser Woche im Oktober 88 bei uns in Deutschland auf Platz 1 war.
1: Und jetzt Platz 1.
0: Es ist soweit. Wir sind ganz oben angelangt. Mehr geht heute wirklich nicht. Hier ist der Top-Titel in der Woche ab dem 3. Oktober 1988. Eine Sporthymne. Kurz vorher fanden in Seoul die Olympischen Sommerspiele statt. Und nicht nur für die Athleten gab es jede Menge Gold. Mit dem offiziellen Song zur Eröffnung der Spiele schaffte die südkoreanische Gruppe Koreana einen Riesenhit. Produziert vom großen Giorgio Moroder. Hier sind Koreana. Im Oktober 88 aufgestiegen von Platz 4 direkt an die Spitze der deutschen Charts.
1: Platz 1.
0: Hand in Hand. Ciao, bis nächste Woche. Ich bin Olli Weilberg hier bei Hamburg 2.

0: o Salvatore?
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2: Heute hätte ich ja wirklich unheimlich gerne live aus dem Studio von RTL Plus gesendet, hat aber nicht geklappt.

0: Bald mehr als 1 Million Leute RTL Plus einschalten. Ein großer Erfolg für die damals noch jungen Sender. Und zwar bei Pronto Salvatore war es. Kultig und kurios, das Fernsehen der 80er. Jetzt die kompletten Top 25. Aus genau dieser Oktoberwoche damals, als wäre es gestern gewesen. Geht los heute mit dem Australier John Farnham. Dies war sein dritter Hit in Folge bei uns, auch sein letzter Hit bei uns. Naja, Oktober 88,
1: Platz 25.
0: The Age of Reason.

0: Sea bei Hamburg 2. Der Disco-Tiger aus München. Der hatte eine gute Handvoll Hits damals. Im Oktober 88 diesen hier.
1: Platz 24.
0: Fool's Cry.
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0: Jetzt der letzte Hit von Europe. Genau, die langhaarigen schwedischen Rocker. Damals im Oktober 88.
1: Platz 23.
0: Superstitious. Keep on.

0: Level 42 bei Hamburg 2. Fantastisch. Am Bass und Mikro die Legende Mark King im Oktober 88 in den deutschen Charts.
1: Platz 22.
0: Das war ihr vierter und bis jetzt zumindest letzter Single-Hit bei uns. Toller Song. Heaven in my head.
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8: Heute gibt's die Originalcharts aus genau dieser Woche im Oktober 88. Viele großartige Songs dabei. Klasse Instrumentierung, schöne Songstrukturen, aber trotzdem eigentlich relativ normale Popmusik. Ganz anders der Song hier. Oktober 88.
9: Platz 21.
8: Cheryl und Sandy aus Queens zusammen mit der DJ Spinderella. Das war ihr riesiges Debüt. Salt and Pepper natürlich, genau.

0: mit ihrem groovigen, coolen One-Hit-Wonder. Im Oktober 88 bei uns.
1: Platz 20.
0: Roses are red. Das habe ich ja 10 Jahre nicht gehört. Herrlich, diese 80er. Herrlich auch diese ungeheure Abwechslung in den Charts damals. Direkt nach dieser wunderbaren R&B-Feinkost kam dann auf
1: Platz 19.
0: Das Original Napalm.

0: Aufsteiger in dieser Woche im Oktober 88, 15 Plätze nach oben. Wolfgang Edenharder und Hubert Zaschka als Original-Nabtal-Duo. Platz 19 damals für Patrona Bavaria.
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0: Jetzt aus Berlin der erfolgreiche Mix-DJ Tolga Balkan mit seinem spannenden One-Hit-Wonder. Ganze 4 Monate blieb er damit in den Charts. Im Oktober 88,
2: Platz 18,
0: The Best of Joint Mix.

0: Die Jungs aus den 60ern mit ihrer zweitgrößten 80er-Single im Oktober 88.
1: Platz 17.
0: Die Four Tops mit Indestructible, was so viel heißt wie unverwüstlich. Nicht unverwüstlich, aber auf jeden Fall unvergesslich. Das Fernsehen der 80er.
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0: Erst 4 Jahre vorher war der neue Privatsender RTL Plus gestartet. Nach und nach fanden immer mehr Zuschauer den Sender toll. Und 88 war es dann soweit. Erstmals schalteten mehr als 1 Million Leute ein. Und zwar für die neue tägliche 5-Minuten-Game-Show von Franco Campana.
3: Pronto, Salvatore.
4: Sei ruhig und sitze. Keine Sorge, ich mache das schon. Pronto, spielen wir.
0: Fantastisch, oder? Pronto, Salvatore. Ein Hütchenspieler als Pausenfüller im Fernsehen. Und zwar, weil es einfach noch nicht genug Werbespots gab bei RTL+. Plus. Das Spiel kennt ihr, ne? Es ging darum, rauszufinden, unter welcher von 3 Nussschalen das Kügelchen lag. Es war so spannend. Und wenn man das wusste, konnte man Kohle einsacken. Oder man konnte weitermachen, um noch mehr Kohle zu kriegen. Eine ganz fiese Psychonummer. Mindestens 50 Mark konnte man damals gewinnen mit nur einem Anruf. Und zwar zu ganz normalen Gebühren. Keine 0180 irgendwas Nummern. Das gab's damals alles noch nicht.
4: Ich warne dich, meine Mama sitzt im Studio und sie will nicht, dass ich heute verliere. Pronto?
5: Aus Solingen.
4: Wer?
5: Aus Solingen, die Marion.
4: Die Marion aus Solingen.
5: Ja.
4: Sage guten Abend, meine Mutter.
5: Ja, guten Abend, Mama.
4: Ah, siehst du, Mama, hast du gehört? So, jetzt schön aufgepasst. Ich mache es dir ganz langsam jetzt, weil du so nett zu meiner Mutter warst. Rosso, giallo, blu?
5: Gelb.
4: Gelbe. Oh, jetzt hast du mir um 100 Mark leichter gemacht. Bist du zufrieden?
5: Na, ich mach noch einmal.
0: Ach, und ihr ahnt bestimmt, wie das dann ausgegangen ist, oder?
3: Pronto Salvatore.
0: Mit Pronto Salvatore kam RTL Plus in eine ganz neue Liga. Auf einmal guckten mehr als 1 Million Leute den Sender. Das war ein Meilenstein. Und ab dann ging's mit dem Sender richtig ab. Dann kam eine TV-Perle nach der nächsten. Der Preis ist heiß, Tutti Frutti oder auch die Mini-Playback-Show oder Traumhochzeit. RTL Plus hat wirklich unseren TV-Geschmack verändert, wie kein anderer Sender damals. Und los ging das alles in den 80ern.
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0: Weiter mit den Originalcharts aus genau dieser Woche 88. Jetzt der hübsche Morten Harkett mit seinen Norwegern. Aha! Oktober 88.
1: Platz 16.
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0: Speed Metal aus Hamburg. Halloween natürlich. Kai Hansen am Mikro im Oktober 88 bei uns.
1: Platz 15.
0: Dr. Steen. Und Leute, das Wacken Open Air gab's damals noch gar nicht. Alles in Ordnung. Gleich kommt Falco. Und jetzt das Pop-Duo Mixed Emotions. Das sind Drafi Deutscher und Oliver Simon. Hier ist ihr zweitgrößter Hit damals. Im Oktober 88.
1: Platz 14.
0: Just for you. 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
8: Viele Wolken hängen über uns. In Billstedt sind es 18 Grad, in Isarbruck 18 Grad. Heute bleibt's meist grau, dazu später ein paar Auflockerungen und im Nachtverlauf kommt auch mal leichter Regen dazu. In der Nacht sinken die Werte auf ungefähr 13 Grad. Morgen wird's etwas unruhig, mit etwas Sonne, Wolken und einzelnen Schauern, dazu höchstens 15 Grad.
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9: Hey, Verkehrs-KI, was ist los auf den Straßen?
10: Holsteiner Chaussee. Unfall zwischen Hörgensweg und Eidelstedt. Und auf der A25 Richtung Geesthacht zwischen Dreieck Südost und Neu-Allermöhe West. 3 Kilometer Stau.
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12: Die 25 größten Single-Hits in genau dieser Woche im Oktober 88. Gleich die Pet Shop Boys und die Fat Boys und Milli Vanilli. Großartig. Wisst ihr was? 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Weiter mit den Originalcharts aus 88. Jetzt der König des Schmäh, Falco.
0: Platz 13.

0: großartig. Papp bei Hamburg 2. Die Kölschrocker im Oktober 88 auf Platz 12. Fortsetzung folgt.
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0: 26 Jahre nach seiner ersten Veröffentlichung hauchte Kylie Minogue diesem 60er-Hit neues Leben ein. Sie machte ihn wieder zu einem Superhit. Das war einer der drei Songs.

0: Noch so ein 60er-Oldie als Remake in den 80ern. Das sagenhafte Projekt von Chubby Checker und den Fat Boys. Im Oktober 88 brachten sie gemeinsam Chubbys alten Hit nochmal nach ganz oben. Damals auf Platz 10. The Twist bei Hamburg 2.
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0: Jetzt wird es langsam richtig spannend. Oh oh, wer war damals in dieser Woche ab dem 3. Oktober 88 auf Platz 1 in den deutschen Singlecharts? Ihr werdet es erfahren. Ich sag's euch. Und ich verspreche euch auch, ab jetzt kommen nur noch echte Superstars. Zum Beispiel das erfolgreichste Popduo in der englischen Musikgeschichte. Natürlich die Pet Shop Boys. Im Oktober 88 bei uns. Platz 9. Großer Song. Domino Dancer.

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0: fühlte das auch gerade, als wäre sie noch da. Die fabelhafte Whitney Houston mit ihrer Hymne für die 88er Summer Olympics. Das wurde ihr zweiter Nummer 1 Song bei uns im Oktober 88.
1: Platz 8.
0: One Moment in Time. Unvergesslich. Und dann kamst du und du hast alles verändert. Aber diesmal war es kein Song. Diesmal war es ein Kind. Diesen Song hier singt Kim für die erste Tochter von ihrem Bruder Marty. Und es wurde einer ihrer größten Hits 88. Damals auf Platz 7. You Came.
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0: Platz 6.
1: In unserer Sendung auf der Reeperbahn nachts um 12:30, ein Streifzug durch St. Pauli, sind wir jetzt im Hypodrom auf der großen Freiheit angekommen. Eben betritt Hannes Kröger, der singende Seemann, das Podium über der Manege. Der Lärm verstummt und jetzt klingt sie auf die alte, auf allen Meeren bekannte Weise.

0: 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Tolles Projekt von den Hamburger Produzenten Peter Hoffmann und Franz Plaza. Die Popmusik-Hommage an Hans Albers Film Große Freiheit Nummer 7 im Oktober 88 damals.
1: Platz 6.
0: Hannes Kröger, der blonde Hans. Jetzt Musiktitan Phil Collins mit dem Soundtrack zu seinem Film Buster, ein Gauner mit Herz, damals im Oktober 88.
1: Platz 5.
0: A groovy kind of love.

0: bei Hamburg 2. Jasmine Evans aus London. Das war ihr Superhit in ganz Europa damals, im Oktober 88.
1: Platz 4.
0: The Only Way is Up.
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1: 1988.
0: Dong, da was passiert. Nach 6 Wochen auf Platz 1 wurden Rob und Fab von der Spitze verdrängt. Milli Vanilli fielen im Oktober 88 runter auf

0: Ja, Reinhard Fendrich war Hamburg 2. Austropop war so angesagt in den 80ern und er war einer der Größten. Im Oktober 88 bei uns.
1: Platz 2.
0: Reinhard Fendrich und Macho Macho. Ja, und jetzt wollt ihr sicherlich auch wissen, wer damals im Oktober 88 auf Platz 1 in Deutschland war. Und das Gute ist, ich sag's euch auch. Aber erst gleich.
1: Gleich. Platz 1 aus dieser Woche. 1988.
0: Ganz klitzekleine Pause mit den deutschen Charts. Hört mal, was in den anderen Hitparaden damals los war.
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0: An der Spitze in den Staaten damals Briten. Def Leppard. Das ist die erfolgreichste Ballade der Hard Rocker. Bei uns war sie nie in den Charts, aber in Amerika damals sogar Platz 1. Def Leppard.

0: In dieser Woche im Oktober 88 an der Spitze der American Top 40. Def Leppard, Love Bites. Nur noch ein paar Minütchen Geduld. Gleich erfahrt ihr, welche Single in dieser Woche im Oktober 88 damals auf Platz 1 in den deutschen Charts war. Erstmal nochmal einen schnellen Blick auf die Insel.
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0: Auch hier gab's damals eine neue Nummer 1. Hochgeschossen von Platz 3. Yeah. Adam Clayton, Larry Mullen Jr., The Edge und Bono. Genau, die legendären U2. Platz 1 damals für

0: Band in England im Oktober 88 für U2. Desire. Begierde. Verlangen. Sehnsucht. Ich weiß ganz genau, was ihr jetzt wollt. Jetzt erfahrt ihr endlich auch, wer in dieser Woche im Oktober 88 bei uns in Deutschland auf Platz 1 war.
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0: Es ist soweit. Wir sind ganz oben angelangt. Mehr geht heute wirklich nicht. Hier ist der Top-Titel in der Woche ab dem 3. Oktober 1988. Eine Sporthymne. Kurz vorher fanden in Seoul die Olympischen Sommerspiele statt. Und nicht nur für die Athleten gab es jede Menge Gold. Mit dem offiziellen Song zur Eröffnung der Spiele schaffte die südkoreanische Gruppe Koreana einen Riesenhit. Produziert vom großen Giorgio Moroder. Hier sind Koreana. Im Oktober 88 aufgestiegen von Platz 4 direkt an die Spitze der deutschen Charts.
1: Platz 1.
0: Hand in Hand. Ciao, bis nächste Woche. Ich bin Olli Weilberg hier bei Hamburg 2.

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2: Heute hätte ich ja wirklich unheimlich gerne live aus dem Studio von RTL Plus gesendet, hat aber nicht geklappt. Keine Sorge, ihr bekommt jetzt natürlich trotzdem wieder eine große Portion Original

0: jetzt die kompletten Top 25. Aus genau dieser Oktoberwoche damals, als wäre es gestern gewesen. Geht los heute mit dem Australier John Farnham. Dies war sein dritter Hit in Folge bei uns, auch sein letzter Hit bei uns. Naja, Oktober 88,
1: Platz 25.
0: The Age of Reason.

0: Nancy bei Hamburg 2. Der Disco-Tiger aus München. Der hatte eine gute Handvoll Hits damals. Im Oktober 88 diesen hier.
1: Platz 24.
0: Fool's Cry.
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0: Jetzt der letzte Hit von Europe. Genau, die langhaarigen schwedischen Rocker. Damals im Oktober 88.
1: Platz 23.
0: Superstitious.

0: Level 42 bei Hamburg 2. Fantastisch. Am Bass und Mikro die Legende Mark King im Oktober 88 in den deutschen Charts.
1: Platz 22.
0: Das war ihr vierter und bis jetzt zumindest letzter Single-Hit bei uns. Toller Song. Heaven in my head.
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0: Heute gibt's die Originalcharts aus genau dieser Woche im Oktober 88. Viele großartige Songs dabei. Klasse Instrumentierung, schöne Songstrukturen, aber trotzdem eigentlich relativ normale Popmusik. Ganz anders der Song hier. Oktober 88.
1: Platz 21.
0: Cheryl und Sandy aus Queens zusammen mit der DJ Spinderella. Das war ihr riesiges Debüt. Salt and Pepper natürlich, genau.

0: Alvin und Ray McCampbell mit ihrem groovigen, coolen One-Hit-Wonder. Im Oktober 88 bei uns.
1: Platz 20.
0: Roses are red. Das habe ich ja 10 Jahre nicht gehört. Herrlich, diese 80er. Herrlich auch diese ungeheure Abwechslung in den Charts damals. Direkt nach dieser wunderbaren R&B-Feinkost kam dann auf
1: Platz 19.
0: Das Original Naab

0: damals der Wahnsinnsaufsteiger in dieser Woche im Oktober 88, 15 Plätze nach oben. Wolfgang Edenharder und Hubert Zaschka als Original-Nabtal-Duo. Platz 19 damals für Patrona Bavaria.
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0: Jetzt aus Berlin der erfolgreiche Mix-DJ Tolga Balkan mit seinem spannenden One-Hit-Wonder. Ganze 4 Monate blieb er damit in den Charts. Im Oktober 88,
2: Platz 18,
0: The Best of Joint Mix.

0: Die Jungs aus den 60ern mit ihrer zweitgrößten 80er-Single im Oktober 88.
1: Platz 17.
0: Die Four Tops mit Indestructible, was so viel heißt wie unverwüstlich. Nicht unverwüstlich, aber auf jeden Fall unvergesslich, das Fernsehen der 80er.
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0: Erst 4 Jahre vorher war der neue Privatsender RTL Plus gestartet. Nach und nach fanden immer mehr Zuschauer den Sender toll und 88 war es dann soweit. Erstmals schalteten mehr als 1 Million Leute ein. Und zwar für die neue tägliche 5-Minuten-Game-Show von Franco Campana.
3: Pronto, Salvatore.
4: Sei ruhig und sitze. Keine Sorge, ich mache das schon. Pronto, spielen wir.
0: Fantastisch, oder? Pronto, Salvatore. Ein Hütchenspieler als Pausenfüller im Fernsehen. Und zwar, weil es einfach noch nicht genug Werbespots gab bei RTL Plus. Das Spiel kennt ihr, ne? Es ging darum, rauszufinden, unter welcher von 3 Nussschalen das Kügelchen lag. Es war so spannend. Und wenn man das wusste, konnte man Kohle einsacken. Oder man konnte weitermachen, um noch mehr Kohle zu kriegen. Eine ganz fiese Psychonummer. Mindestens 50 Mark konnte man damals gewinnen mit nur einem Anruf. Und zwar zu ganz normalen Gebühren. Keine 0180 irgendwas Nummern. Das gab's damals alles noch nicht.
4: Ich warne dich, meine Mama sitzt im Studio und sie will nicht, dass ich heute verliere. Pronto?
5: Aus Solingen.
4: Wer?
5: Aus Solingen, die Marion.
4: Die Marion aus Solingen.
5: Ja.
4: Sage guten Abend, meine Mutter.
5: Ja, guten Abend, Mama.
4: Ah, siehst du, Mama, hast du gehört? So, jetzt schön aufgepasst. Ich mache es dir ganz langsam jetzt, weil du so nett zu meiner Mutter warst. Rosso, giallo, blu?
5: Gelb.
4: Gelbe. Oh, jetzt hast du mir um 100 Mark leichter gemacht. Bist du zufrieden?
5: Na, ich mach noch einmal.
0: Ach, und ihr ahnt bestimmt, wie das dann ausgegangen ist, oder?
3: Pronto Salvatore.
0: Mit Pronto Salvatore kam RTL Plus in eine ganz neue Liga. Auf einmal guckten mehr als 1 Million Leute den Sender. Das war ein Meilenstein. Und ab dann ging's mit dem Sender richtig ab. Dann kam eine TV-Perle nach der nächsten. Der Preis ist heiß. Tutti Frutti oder auch die Mini-Playback-Show oder Traumhochzeit. RTL Plus hat wirklich unseren TV-Geschmack verändert, wie kein anderer Sender damals. Und los ging das alles in den 80ern.
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0: Weiter mit den Original-Charts aus genau dieser Woche 88. Jetzt der hübsche Morten Harkitsch mit seinen Norwegern. Aha! Oktober 88,
1: Platz 16.
0: Nicht so empfindlich bitte, nicht so touchy. 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

0: Speed Metal aus Hamburg. Halloween natürlich. Kai Hansen am Mikro im Oktober 88 bei uns.
1: Platz 15.
0: Dr. Steen. Und Leute, das Wacken Open Air gab's damals noch gar nicht. Alles in Ordnung. Gleich kommt Falco. Und jetzt das Pop-Duo Mixed Emotions. Das sind Drafi Deutscher und Oliver Simon. Hier ist ihr zweitgrößter Hit damals. Im Oktober 88.
1: Platz 14.
0: Just for you. 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
9: Viele Wolken hängen über uns. In Billstedt sind es 18 Grad, in Isarbruck 18 Grad. Heute bleibt's meist grau, dazu später ein paar Auflockerungen und im Nachtverlauf kommt auch mal leichter Regen dazu. In der Nacht sinken die Werte auf ungefähr 13 Grad. Morgen wird's etwas unruhig, mit etwas Sonne, Wolken und einzelnen Schauern, dazu höchstens 15 Grad.
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10: Hey, Verkehrs-KI, was ist los auf den Straßen?
11: Holsteiner Chaussee, Unfall zwischen Hörgensweg und Eidelstedt. Und auf der A25 Richtung Geesthacht, zwischen Dreieck Südost und Neu-Allermöhe West. 3 Kilometer Stau.
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13: Die 25 größten Single-Hits in genau dieser Woche im Oktober 88. Gleich die Pet Shop Boys und die Fat Boys und Milli Vanilli. Großartig. Wisst ihr was? 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Weiter mit den Originalcharts aus 88. Jetzt der König des Schmäh, Falco.
8: Platz 13.

Ja, Falco bei Hamburg 2. Dieser Song hieß genauso wie sein fünftes Album. Der großartige Titelsong war damals im Oktober 88 auf Platz 13. Wiener Blut, der Johann Hilze, bitteschön. Großartige Reise heute wieder. Gleich sage ich euch auch noch, was damals zur selben Zeit in Amerika und England in der Hitparade los war. War immer ganz anderes Bild, weil die Platten da viel, viel früher als bei uns rauskamen. Nicht so wie heute.

0: großartig. Bapp bei Hamburg 2. Die Kölschrocker im Oktober 88 auf Platz 12. Fortsetzung folgt.
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0: 26 Jahre nach seiner ersten Veröffentlichung hauchte Kylie Minogue diesem 60er-Hit neues Leben ein. Sie machte ihn wieder zu einem Superhit. Das war einer der drei Songs aus ihrem großen Debütjahr. Oktober 88, Platz 11. Kylie und The Locomotion. Jetzt war ein bisschen in die

0: Noch so ein 60er-Oldie als Remake in den 80ern. Das sagenhafte Projekt von Chubby Checker und den Fat Boys. Im Oktober 88 brachten sie gemeinsam Chubbys alten Hit nochmal nach ganz oben. Damals auf Platz 10. The Twist bei Hamburg 2.
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0: Jetzt wird es langsam richtig spannend. Oh oh, wer war damals in dieser Woche ab dem 3. Oktober 88 auf Platz 1 in den deutschen Singlecharts? Ihr werdet es erfahren. Ich sag's euch. Und ich verspreche euch auch, ab jetzt kommen nur noch echte Superstars. Zum Beispiel das erfolgreichste Popduo in der englischen Musikgeschichte. Natürlich die Pet Shop Boys. Im Oktober 88 bei uns. Platz 9. Großer Song. Domino Day.

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0: 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Als wäre sie noch da. Die fabelhafte Whitney Houston mit ihrer Hymne für die 88er Summer Olympics. Das wurde ihr zweiter Nummer 1 Song bei uns im Oktober 88.
1: Platz 8.
0: One Moment in Time. Unvergesslich. Und dann kamst du und du hast alles verändert. Aber diesmal war es kein Song. Diesmal war es ein Kind. Diesen Song hier singt Kim für die erste Tochter von ihrem Bruder Marty. Und es wurde einer ihrer größten Hits 88. Damals auf Platz 7. You Came.
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1: Platz 6.
2: In unserer Sendung auf der Reeperbahn nachts um 12:30, ein Streifzug durch St. Pauli, sind wir jetzt im Hypodrom auf der großen Freiheit angekommen. Eben betritt Hannes Kröger, der singende Seemann, das Podium über der Manege. Der Lärm verstummt und jetzt klingt sie auf, die alte, auf allen Meeren bekannte Weise.

0: Mein Name ist Krüger. Ich komme aus Hamburg.
1: Krüger aus Hamburg?
0: Wenn Sie mich mal finden wollen, Hannes Krüger, Hamburg, Große Freiheit. Hannes Krüger, Hamburg, Große Freiheit.

0: Dennis Krüger bei Hamburg 2. Tolles Projekt von den Hamburger Produzenten Peter Hoffmann und Franz Plaza. Die Popmusik-Hommage an Hans Albers Film Große Freiheit Nummer 7 im Oktober 88 damals.
1: Platz 6.
0: Hannes Krüger, der blonde Hans. Jetzt Musiktitan Phil Collins mit dem Soundtrack zu seinem Film Buster, ein Gauner mit Herz. Damals im Oktober 88.
1: Platz 5.
0: A groovy

0: Yes mit Evans aus London. Das war ihr Superhit in ganz Europa damals, im Oktober 88.
1: Platz 4.
0: The Only Way is Up.
2: Und jetzt die Top 3.
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0: Dong, da was passiert. Nach 6 Wochen auf Platz 1 wurden Rob und Fab von der Spitze verdrängt. Milli Vanilli fielen im Oktober 88 runter auf

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0: Heute das Jahr 1988.
1: Platz 2.

0: Reinhard Fendrich war Hamburg-Swagel. Austropop war so angesagt in den 80ern und er war einer der Größten. Im Oktober 88 bei uns.
1: Platz 2.
0: Reinhard Fendrich und Macho Macho. Ja, und jetzt wollt ihr sicherlich auch wissen, wer damals im Oktober 88 auf Platz 1 in Deutschland war. Und das Gute ist, ich sag's euch auch. Aber erst gleich.
1: Gleich. Platz 1 aus dieser Woche. 1988.
0: Ganz klitzekleine Pause mit den deutschen Charts. Hört mal, was in den anderen Hitparaden damals los war.
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0: An der Spitze in den Staaten damals Briten. Def Leppard. Das ist die erfolgreichste Ballade der Hard Rocker. Bei uns war sie nie in den Charts, aber in Amerika damals sogar Platz 1. Def Leppard. Love Bug.

0: In dieser Woche im Oktober 88 an der Spitze der American Top 40. Def Leppard, Love Bites. Nur noch ein paar Minütchen Geduld. Gleich erfahrt ihr, welche Single in dieser Woche im Oktober 88 damals auf Platz 1 in den deutschen Charts war. Erstmal nochmal schnell einen Blick auf die Insel.
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0: Auch hier gab's damals eine neue Nummer 1. Hochgeschossen von Platz 3. Yeah. Adam Clayton, Larry Mullen Jr., The Edge und Bono. Genau, die legendären U2. Platz 1 damals für

0: 1 in England im Oktober 88 für U2. Desire. Begierde. Verlangen. Sehnsucht. Ich weiß ganz genau, was ihr jetzt wollt. Jetzt erfahrt ihr endlich auch, wer in dieser Woche im Oktober 88 bei uns in Deutschland auf Platz 1 war.
1: Und jetzt Platz 1.
0: Es ist soweit. Wir sind ganz oben angelangt. Mehr geht heute wirklich nicht. Hier ist der Top-Titel in der Woche ab dem 3. Oktober 1988. Eine Sporthymne. Kurz vorher fanden in Seoul die Olympischen Sommerspiele statt. Und nicht nur für die Athleten gab es jede Menge Gold. Mit dem offiziellen Song zur Eröffnung der Spiele schaffte die südkoreanische Gruppe Koreana einen Riesenhit. Produziert vom großen Giorgio Moroder. Hier sind Koreana. Im Oktober 88 aufgestiegen von Platz 4 direkt an die Spitze der deutschen Charts.
1: Platz 1.
0: Hand in Hand. Ciao, bis nächste Woche. Ich bin Olli Weilberg hier bei Hamburg 2.

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2: Heute hätte ich aber dich unheimlich gerne live aus dem Studio von RTL Plus gesendet. 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Keine Sorge, ihr bekommt jetzt natürlich trotzdem wieder eine große Portion Original 80er Charts. Yes!
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0: mehr als 1 Million Leute RTL Plus einschalten. Ein großer Erfolg für die damals noch jungen Sender. Und zwar bei Pronto Salvatore war es. Kultig und kurios, das Fernsehen der 80er. Jetzt die kompletten Top 25. Aus genau dieser Oktoberwoche damals, als wäre es gestern gewesen. Geht los heute mit dem Australier John Farnham. Dies war sein dritter Hit in Folge bei uns, auch sein letzter Hit bei uns. Naja, Oktober 88,
1: Platz 25.
0: The Age of Reason.

0: Nancy bei Hamburg 2. Der Disco-Tiger aus München. Der hatte eine gute Handvoll Hits damals. Im Oktober 88 diesen hier.
1: Platz 24.
0: Fool's Cry.
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0: Jetzt der letzte Hit von Europe. Genau, die langhaarigen schwedischen Rocker. Damals im Oktober 88.
1: Platz 23.
0: Superstitious.

0: Level 42 bei Hamburg 2. Fantastisch. Am Bass und Mikro die Legende Mark King im Oktober 88 in den deutschen Charts.
1: Platz 22.
0: Das war ihr vierter und bis jetzt zumindest letzter Single-Hit bei uns. Toller Song. Heaven in my head.
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8: Heute gibt's die Originalcharts aus genau dieser Woche im Oktober 88. Viele großartige Songs dabei. Klasse Instrumentierung, schöne Songstrukturen, aber trotzdem eigentlich relativ normale Popmusik. Ganz anders der Song hier. Oktober 88.
9: Platz 21.
8: Cheryl und Sandy aus Queens zusammen mit der DJ Spinderella. Das war ihr riesiges Debüt.

0: sind die Brüder Charles, Derek, Calvin und Ray McCampbell mit ihrem groovigen, coolen One-Hit-Wonder. Im Oktober 88 bei uns.
1: Platz 20.
0: Roses are Red. Das habe ich ja 10 Jahre nicht gehört. Herrlich, diese 80er. Herrlich auch diese ungeheure Abwechslung in den Charts damals. Direkt nach dieser wunderbaren R&B-Feinkost kam dann auf
1: Platz 19
0: das Original Naptal.

0: Als Aufsteiger in dieser Woche im Oktober 88 15 Plätze nach oben. Wolfgang Edenharder und Hubert Zaschka als Original-Nabtal-Duo. Platz 19 damals für Patrona Bavaria.
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0: Jetzt aus Berlin der erfolgreiche Mix-DJ Tolga Balkan mit seinem spannenden One-Hit-Wonder. Ganze 4 Monate blieb er damit in den Charts. Im Oktober 88,
2: Platz 18,
0: The Best of Joint Mix.

0: Die Jungs aus den 60ern mit ihrer zweitgrößten 80er-Single im Oktober 88.
1: Platz 17.
0: Die Four Tops mit Indestructible, was so viel heißt wie unverwüstlich. Nicht unverwüstlich, aber auf jeden Fall unvergesslich. 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
0: Erst 4 Jahre vorher war der neue Privatsender RTL Plus gestartet. Nach und nach fanden immer mehr Zuschauer den Sender toll. Und 88 war es dann soweit. Erstmals schalteten mehr als 1 Million Leute ein. Und zwar für die neue tägliche 5-Minuten-Game-Show von Franco Campana.
3: Pronto, Salvatore.
4: 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Keine Sorge, ich mache das schon. Pronto, spielen wir.
0: Fantastisch, oder? Pronto, Salvatore. Ein Hütchenspieler als Pausenfüller im Fernsehen. Und zwar, weil es einfach noch nicht genug Werbespots gab bei RTL+. Plus. Das Spiel kennt ihr, ne? Es ging darum, rauszufinden, unter welcher von 3 Nussschalen das Kügelchen lag. Es war so spannend. Und wenn man das wusste, konnte man Kohle einsacken. Oder man konnte weitermachen, um noch mehr Kohle zu kriegen. Eine ganz fiese Psychonummer. Mindestens 50 Mark konnte man damals gewinnen mit nur einem Anruf. Und zwar zu ganz normalen Gebühren. Keine 0180 irgendwas Nummern. Das gab's damals alles noch nicht.
4: Ich warne dich, meine Mama sitzt im Studio und sie will nicht, dass ich heute verliere. Pronto?
5: Aus Solingen.
4: Wer?
5: Aus Solingen, die Marion.
4: Die Marion aus Solingen.
5: Ja.
4: Sage guten Abend, meine Mutter.
5: Ja, guten Abend, Mama.
4: Ah, siehst du, Mama, hast du gehört? So, jetzt schön aufgepasst. Ich mache es dir ganz langsam jetzt, weil du so nett zu meiner Mutter warst. Rosso, giallo, blu?
5: Gelb.
4: Gelb. Oh, jetzt hast du mir um 100 Mark leichter gemacht. Bist du zufrieden?
5: Na, ich mach noch einmal.
0: Ach, und ihr ahnt bestimmt, wie das dann ausgegangen ist, oder?
3: Pronto Salvatore.
0: Mit Pronto Salvatore kam RTL Plus in eine ganz neue Liga. Auf einmal guckten mehr als 1 Million Leute den Sender. Das war ein Meilenstein. Und ab dann ging's mit dem Sender richtig ab. Dann kam eine TV-Perle nach der nächsten. Der Preis ist heiß, Tutti Frutti oder auch die Mini-Playback-Show oder Traumhochzeit. RTL Plus hat wirklich unseren TV-Geschmack verändert, wie kein anderer Sender damals. Und los ging das alles in den 80ern.
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0: Weiter! Mit den Originalcharts aus genau dieser Woche 88. Jetzt der hübsche Morten Harkitsch mit seinen Norwegern. Aha! Oktober 88.
1: Platz 16.
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0: Speed Metal aus Hamburg. Halloween natürlich. Kai Hansen am Mikro im Oktober 88 bei uns.
1: Platz 15.
0: Dr. Steen. Und Leute, das Wacken Open Air gab's damals noch gar nicht. Alles in Ordnung. Gleich kommt Falco. Und jetzt das Pop-Duo Mixed Emotions. Das sind Drafi Deutscher und Oliver Simon. Hier ist ihr zweitgrößter Hit damals. Im Oktober 88.
1: Platz 14.
0: Just for You. 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
9: Viele Wolken hängen über uns. In Billstedt sind es 18 Grad, in Isarbruck 18 Grad. Heute bleibt's meist grau, dazu später ein paar Auflockerungen und im Nachtverlauf kommt auch mal leichter Regen dazu. In der Nacht sinken die Werte auf ungefähr 13 Grad. Morgen wird's etwas unruhig, mit etwas Sonne, Wolken und einzelnen Schauern, dazu höchstens 15 Grad.
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10: Hey, Verkehrs-KI, was ist los auf den Straßen?
11: Holsteiner Chaussee. Unfall zwischen Hörgensweg und Eidelstedt. Und auf der A25 Richtung Geesthacht zwischen Dreieck Südost und Neu-Allermöhe West. 3 Kilometer Stau.
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13: Die 25 größten Single-Hits in genau dieser Woche im Oktober 88. Gleich die Pet Shop Boys und die Fat Boys und Milli Vanilli. Großartig. Wisst ihr was? 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Weiter mit den Originalcharts aus 88. Jetzt der König des Schmäh, Falco.
8: Platz 13.

0: Marco bei Hamburg 2. Dieser Song hieß genauso wie sein fünftes Album. Der großartige Titelsong war damals im Oktober 88 auf Platz 13. Wiener Blut, der Johann Hiltz, bitteschön. Großartige Reise heute wieder. Gleich sage ich euch auch noch, was damals zur selben Zeit in Amerika und England in der Hitparade los war. War immer ganz anderes Bild, weil die Platten da viel, viel früher als bei uns rauskamen. Nicht so wie heute. Zunächst bleiben wir aber erstmal in Deutschland bei uns. Jetzt eine der erfolgreichsten deutschsprachigen Bands, die Kölschrocker von BAP. Im Oktober 88, Platz 12, Fortsetzung folgt.
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0: großartig. Bapp bei Hamburg 2. Die Kölschrocker im Oktober 88 auf Platz 12. Fortsetzung folgt.
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0: 26 Jahre nach seiner ersten Veröffentlichung hauchte Kylie Minogue diesem 60er-Hit neues Leben ein. Sie machte ihn wieder zu einem Superhit. Das war einer der drei Songs aus ihrem großen Debütjahr. Oktober 88, Platz 11, Kylie und The Locomotion. Jetzt mal ein bisschen in die Gänge.

0: Noch so ein 60er-Oldie als Remake in den 80ern. Das sagenhafte Projekt von Chubby Checker und den Fat Boys. Im Oktober 88 brachten sie gemeinsam Chubbys alten Hit nochmal nach ganz oben. Damals auf Platz 10. The Twist bei Hamburg 2.
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0: Jetzt wird es langsam richtig spannend. Oh oh, wer war damals in dieser Woche ab dem 3. Oktober 88 auf Platz 1 in den deutschen Singlecharts? Ihr werdet es erfahren. Ich sag's euch. Und ich verspreche euch auch, ab jetzt kommen nur noch echte Superstars. Zum Beispiel das erfolgreichste Popduo in der englischen Musikgeschichte. Natürlich die Pet Shop Boys. Im Oktober 88 bei uns. Platz 9. Großer Song. Domino Dancer.

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0: fühlte das auch gerade, als wäre sie noch da. Die fabelhafte Whitney Houston mit ihrer Hymne für die 88er Summer Olympics. Das wurde ihr zweiter Nummer 1 Song bei uns im Oktober 88.
1: Platz 8.
0: One Moment in Time. Unvergesslich. Und dann kamst du und du hast alles verändert. Aber diesmal war es kein Song. Diesmal war es ein Kind. Diesen Song hier singt Kim für die erste Tochter von ihrem Bruder Marty. Und es wurde einer ihrer größten Hits 88. Damals auf Platz 7. You Came.
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1: Platz 6.
2: In unserer Sendung auf der Reeperbahn nachts um 12:30, ein Streifzug durch St. Pauli, sind wir jetzt im Hypodrom auf der großen Freiheit angekommen. Eben betritt Hannes Kröger, der singende Seemann, das Podium über der Manege. Der Lärm verstummt und jetzt klingt sie auf die alte, auf allen Meeren bekannte Weise.

0: Mein Name ist Kröger. Ich komme aus Hamburg.
1: Kröger aus Hamburg?
0: Wenn Sie mich mal finden wollen, Hannes Kröger, Hamburg, große Freiheit. Hannes Kröger, Hamburg, große Freiheit.

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Nur eine stinkige Landratte. 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Jeden Abend denselben Spektakel hier in den Bums. Immer den Affen machen. Das Krüger, der singende Seemann. Ja, shit. Was bin ich denn in Wirklichkeit hier? Ist er da an mir, Fritze? Ja, das bin ich. Es gibt doch nur was anderes. 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

0: Dennis Krüger bei Hamburg 2. Tolles Projekt von den Hamburger Produzenten Peter Hoffmann und Franz Plaza. Die Popmusik-Hommage an Hans Albers Film Große Freiheit Nummer 7. Im Oktober 88 damals.
1: Platz 6.
0: Hannes Krüger, der blonde Hans. Jetzt Musiktitan Phil Collins mit dem Soundtrack zu seinem Film Buster, ein Gauner mit Herz. Damals im Oktober 88.
1: Platz 5.
0: A groovy kind of love.

0: mit Evans aus London. Das war ihr Superhit in ganz Europa damals, im Oktober 88.
1: Platz 4.
0: The Only Way is Up.
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0: Dong, da was passiert. Nach 6 Wochen auf Platz 1 wurden Rob und Fab von der Spitze verdrängt. Milli Vanilli fielen im Oktober 88 runter auf

0: Ja, Reinhard Fendrich war Hamburg 2. Austropop war so angesagt in den 80ern. Und er war einer der Größten. Im Oktober 88 bei uns.
1: Platz 2.
0: Reinhard Fendrich und Macho Macho. Ja, und jetzt wollt ihr sicherlich auch wissen, wer damals im Oktober 88 auf Platz 1 in Deutschland war. Und das Gute ist, ich sag's euch auch. Aber erst gleich.
1: Gleich. Platz 1 aus dieser Woche. 1988.
0: Ganz klitzekleine Pause mit den deutschen Charts. Hört mal, was in den anderen Hitparaden damals los war.
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0: An der Spitze in den Staaten damals Briten. Def Leppard. Das ist die erfolgreichste Ballade der Hardrocker. Bei uns war sie nie in den Charts, aber in Amerika damals sogar Platz 1. Def Leppard. Love.

0: In dieser Woche im Oktober 88 an der Spitze der American Top 40. Def Leppard, Love Bites. Nur noch ein paar Minütchen Geduld. Gleich erfahrt ihr, welche Single in dieser Woche im Oktober 88 damals auf Platz 1 in den deutschen Charts war. Erstmal nochmal einen schnellen Blick auf die Insel.
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0: Auch hier gab's damals eine neue Nummer 1. Hochgeschossen von Platz 3. Yeah. Adam Clayton, Larry Mullen Jr., The Edge und Bono. Genau, die legendären U2. Platz 1 damals für

0: in England im Oktober 88 für U2. Desire. Begierde. Verlangen. Sehnsucht. Ich weiß ganz genau, was ihr jetzt wollt. Jetzt erfahrt ihr endlich auch, wer in dieser Woche im Oktober 88 bei uns in Deutschland auf Platz 1 war.
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0: Es ist soweit. Wir sind ganz oben angelangt. Mehr geht heute wirklich nicht. Hier ist der Top-Titel in der Woche ab dem 3. Oktober 1988. Eine Sporthymne. Kurz vorher fanden in Seoul die Olympischen Sommerspiele statt. Und nicht nur für die Athleten gab es jede Menge Gold. Mit dem offiziellen Song zur Eröffnung der Spiele schaffte die südkoreanische Gruppe Koreana einen Riesenhit. Produziert vom großen Giorgio Moroder. Hier sind Koreana. Im Oktober 88 aufgestiegen von Platz 4 direkt an die Spitze der deutschen Charts.
1: Platz 1.
0: Hand in Hand. Ciao, bis nächste Woche. Ich bin Olli Weilberg hier bei Hamburg 2.

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2: Heute hätte ich ja wirklich unheimlich gerne live aus dem Studio von RTL Plus gesendet, hat aber nicht geklappt. Keine Sorge, ihr bekommt jetzt natürlich trotzdem wieder eine große Portion Original 80er Charts. Yes!
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0: witzig und kurios, das Fernsehen der 80er. Jetzt die kompletten Top 25. Aus genau dieser Oktoberwoche damals, als wäre es gestern gewesen. Geht los heute mit dem Australier John Farnham. Dies war sein dritter Hit in Folge bei uns, auch sein letzter Hit bei uns. Naja, Oktober 88,
1: Platz 25.
0: The Age of Reason.

0: C bei Hamburg 2. Der Disco-Tiger aus München. Der hatte eine gute Handvoll Hits damals. Im Oktober 88 diesen hier.
1: Platz 24.
0: Fool's Cry.
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0: Jetzt der letzte Hit von Europe. Genau, die langhaarigen schwedischen Rocker. Damals im Oktober 88.
1: Platz 23.
0: Superstitious. Geht's auf!

0: Level 42 bei Hamburg 2. Fantastisch. Am Bass und Mikro die Legende Mark King im Oktober 88 in den deutschen Charts.
1: Platz 22.
0: Das war ihr vierter und bis jetzt zumindest letzter Single-Hit bei uns. Toller Song. Heaven in my head.
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8: Heute gibt's die Originalcharts aus genau dieser Woche im Oktober 88. Viele großartige Songs dabei. Klasse Instrumentierung, schöne Songstrukturen, aber trotzdem eigentlich relativ normale Popmusik. Ganz anders der Song hier. Oktober 88.
9: Platz 21.
8: Cheryl und Sandy aus Queens zusammen mit der DJ Spinderella. Das war ihr riesiges Debüt. Salt and Pepper natürlich, genau.

0: sind die Brüder Charles, Derek, Calvin und Ray McCampbell mit ihrem groovigen, coolen One-Hit-Wonder. Im Oktober 88 bei uns.
1: Platz 20.
0: Roses are red. Das habe ich ja 10 Jahre nicht gehört. Herrlich, diese 80er. Herrlich auch diese ungeheure Abwechslung in den Charts damals. Direkt nach dieser wunderbaren R&B-Feinkost kam dann auf
1: Platz 19.
0: Das Original Napalm.

0: Aufsteiger in dieser Woche im Oktober 88, 15 Plätze nach oben. Wolfgang Edenharder und Hubert Zaschka als Original-Nabtal-Duo. Platz 19 damals für Patrona Bavaria.
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0: Jetzt aus Berlin der erfolgreiche Mix-DJ Tolga Balkan mit seinem spannenden One-Hit-Wonder. Ganze 4 Monate blieb er damit in den Charts. Im Oktober 88,
2: Platz 18,
0: The Best of Joint Mix.

0: Die Jungs aus den 60ern mit ihrer zweitgrößten 80er-Single im Oktober 88.
1: Platz 17.
0: Die Four Tops mit Indestructible, was so viel heißt wie unverwüstlich. Nicht unverwüstlich, aber auf jeden Fall unvergesslich. 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
0: Erst 4 Jahre vorher war der neue Privatsender RTL Plus gestartet. Nach und nach fanden immer mehr Zuschauer den Sender toll. Und 88 war es dann soweit. Erstmals schalteten mehr als 1 Million Leute ein. Und zwar für die neue tägliche 5-Minuten-Game-Show von Franco Campana.
3: Pronto, Salvatore.
4: 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Keine Sorge, ich mache das schon. Pronto, spielen wir.
0: Fantastisch, oder? Pronto, Salvatore. Ein Hütchenspieler als Pausenfüller im Fernsehen. Und zwar, weil es einfach noch nicht genug Werbespots gab bei RTL+. Plus. Das Spiel kennt ihr, ne? Es ging darum, rauszufinden, unter welcher von 3 Nussschalen das Kügelchen lag. Es war so spannend. Und wenn man das wusste, konnte man Kohle einsacken. Oder man konnte weitermachen, um noch mehr Kohle zu kriegen. Eine ganz fiese Psychonummer. Mindestens 50 Mark konnte man damals gewinnen mit nur einem Anruf. Und zwar zu ganz normalen Gebühren. Keine 0180 irgendwas Nummern. Das gab's damals alles noch nicht.
4: Ich warne dich, meine Mama sitzt im Studio und sie will nicht, dass ich heute verliere. Pronto?
5: Aus Solingen.
4: Wer?
5: Aus Solingen, die Marion.
4: Die Marion aus Solingen.
5: Ja.
4: Sage guten Abend, meine Mutter.
5: Ja, guten Abend, Mama.
4: Ah, siehst du, Mama, hast du gehört? So, jetzt schön aufgepasst. Ich mache es dir ganz langsam jetzt, weil du so nett zu meiner Mutter warst. Rosso, giallo, blu?
5: Gelb.
4: Gelbe. Oh, jetzt hast du mir um 100 Mark leichter gemacht. Bist du zufrieden?
5: Na, ich mach noch einmal.
0: Ach, und ihr ahnt bestimmt, wie das dann ausgegangen ist, oder?
3: Pronto Salvatore.
0: Mit Pronto Salvatore kam RTL Plus in eine ganz neue Liga. Auf einmal guckten mehr als 1 Million Leute den Sender. Das war ein Meilenstein. Und ab dann ging's mit dem Sender richtig ab. Dann kam eine TV-Perle nach der nächsten. Der Preis ist heiß, Tutti Frutti oder auch die Mini-Playback-Show oder Traumhochzeit. RTL Plus hat wirklich unseren TV-Geschmack verändert, wie kein anderer Sender damals. Und los ging das alles in den 80ern.
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0: Weiter! Mit den Originalcharts aus genau dieser Woche 88. Jetzt der hübsche Morten Harkett mit seinen Norwegern. Aha! Oktober 88.
1: Platz 16.
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0: Speed Metal aus Hamburg. Halloween natürlich. Kai Hansen am Mikro im Oktober 88 bei uns.
1: Platz 15.
0: Dr. Steen. Und Leute, das Wacken Open Air gab's damals noch gar nicht. Alles in Ordnung. Gleich kommt Falco. Und jetzt das Pop-Duo Mixed Emotions. Das sind Drafi Deutscher und Oliver Simon. Hier ist ihr zweitgrößter Hit damals. Im Oktober 88.
1: Platz 14.
0: Just for you. 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
8: Viele Wolken hängen über uns. In Billstedt sind es 18 Grad, in Isarbruck 18 Grad. Heute bleibt's meist grau, dazu später ein paar Auflockerungen und im Nachtverlauf kommt auch mal leichter Regen dazu. In der Nacht sinken die Werte auf ungefähr 13 Grad. Morgen wird's etwas unruhig, mit etwas Sonne, Wolken und einzelnen Schauern, dazu höchstens 15 Grad.
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9: Hey, Verkehrs-KI, was ist los auf den Straßen?
10: Holsteiner Chaussee. Unfall zwischen Hörgensweg und Eidelstedt. Und auf der A25 Richtung Geesthacht zwischen Dreieck Südost und Neu-Allermöhe West. 3 Kilometer Stau.
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12: Die 25 größten Single-Hitze genau dieser Woche im Oktober 88. Gleich die Pet Shop Boys und die Fat Boys und Milli Vanilli. Großartig. 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Weiter mit den Originalcharts aus 88. Jetzt der König des Schmäh, Falco.
0: Platz 13.

0: Falco bei Hamburg 2. Dieser Song hieß genauso wie sein fünftes Album. Der großartige Titelsong war damals im Oktober 88 auf Platz 13. Wiener Blut, der Johann Hilze, bitteschön. Großartige Reise heute wieder. Gleich sage ich euch auch noch, was damals zur selben Zeit in Amerika und England in der Hitparade los war. War immer ganz anderes Bild, weil die Platten da viel, viel früher als bei uns rauskamen. Nicht so wie heute. Zunächst bleiben wir aber erstmal in Deutschland bei uns. Jetzt eine der erfolgreichsten deutschsprachigen Bands, die Kölschrocker von BAP. Im Oktober 88.
1: Platz 12.
0: Fortsetzung folgt.
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0: großartig Papp bei Hamburg 2. Die Kölsch-Rocker im Oktober 88 auf Platz 12. Fortsetzung folgt.
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0: 26 Jahre nach seiner ersten Veröffentlichung hauchte Kylie Minogue diesem 60er-Hit neues Leben ein. Sie machte ihn wieder zu einem Superhit. Das war einer der drei Songs aus ihrem großen Debütjahr. Oktober 88, Platz 11, Kylie und The Locomotion. Jetzt mal ein bisschen in die Gänge.

0: Noch so ein 60er-Oldie als Remake in den 80ern. Das sagenhafte Projekt von Chubby Checker und den Fat Boys. Im Oktober 88 brachten sie gemeinsam Chubbys alten Hit nochmal nach ganz oben. Damals auf Platz 10. The Twist bei Hamburg 2.
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0: Jetzt wird es langsam richtig spannend. Oh oh, wer war damals in dieser Woche ab dem 3. Oktober 88 auf Platz 1 in den deutschen Singlecharts? Ihr werdet es erfahren. Ich sag's euch. Und ich verspreche euch auch, ab jetzt kommen nur noch echte Superstars. Zum Beispiel das erfolgreichste Popduo in der englischen Musikgeschichte. Natürlich die Pet Shop Boys. Im Oktober 88 bei uns. Platz 9. Großer Song. Domino Dancing.

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0: fühlte das auch gerade, als wäre sie noch da. Die fabelhafte Whitney Houston mit ihrer Hymne für die 88er Summer Olympics. Das wurde ihr zweiter Nummer 1 Song bei uns im Oktober 88.
1: Platz 8.
0: One Moment in Time. Unvergesslich. Und dann kamst du und du hast alles verändert. Aber diesmal war es kein Song. Diesmal war es ein Kind. Diesen Song hier singt Kim für die erste Tochter von ihrem Bruder Marty. Und es wurde einer ihrer größten Hits 88. Damals auf
1: Platz 7.
0: You came.
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2: In unserer Sendung auf der Reeperbahn nachts um 12:30, ein Streifzug durch St. Pauli, sind wir jetzt im Hypodrom auf der Großen Freiheit angekommen. Eben betritt Hannes Kröger, der singende Seemann, das Podium über der Manege. Der Lärm verstummt und jetzt klingt sie auf, die alte, auf allen Meeren bekannte Weise.

0: 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Ich komme aus Hamburg.
1: Kröger aus Hamburg?
0: Wenn Sie mich mal finden wollen, Hannes Kröger, Hamburg, große Freiheit. Hannes Kröger, Hamburg, große Freiheit.

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0: Dennis Krüger bei Hamburg 2. Tolles Projekt von den Hamburger Produzenten Peter Hoffmann und Franz Plaza. Die Popmusik-Hommage an Hans Albers Film Große Freiheit Nummer 7 im Oktober 88 damals.
1: Platz 6.
0: Hannes Krüger, der blonde Hans. Jetzt Musiktitan Phil Collins mit dem Soundtrack zu seinem Film Buster, ein Gauner mit Herz. Damals im Oktober 88.
1: Platz 5.
0: A groovy kind of love.

0: mit Evans aus London. Das war ihr Superhit in ganz Europa damals, im Oktober 88.
1: Platz 4.
0: The Only Way is Up.
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0: Dong, da was passiert. Nach 6 Wochen auf Platz 1 wurden Rob und Fab von der Spitze verdrängt.
1: Milli Vanilli fielen im Oktober 88 runter auf
0: Platz

0: Reinhard Fendrich war Hamburg zu sagen. Austropop war so angesagt in den 80ern und er war einer der Größten. Im Oktober 88 bei uns.
1: Platz 2.
0: Reinhard Fendrich und Macho Macho. Ja, und jetzt wollt ihr sicherlich auch wissen, wer damals im Oktober 88 auf Platz 1 in Deutschland war. Und das Gute ist, ich sag's euch auch. Aber erst gleich.
1: Gleich. Platz 1 aus dieser Woche. 1988.
0: Ganz klitzekleine Pause mit den deutschen Charts. Hört mal, was in den anderen Hitparaden damals los war.
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0: An der Spitze in den Staaten damals Briten. Def Leppard. Das ist die erfolgreichste Ballade der Hard Rocker. Bei uns war sie nie in den Charts, aber in Amerika damals sogar Platz 1. Def Leppard. Love Bug.

0: In dieser Woche im Oktober 88 an der Spitze der American Top 40. Def Leppard, Love Bites. Nur noch ein paar Minütchen Geduld. Gleich erfahrt ihr, welche Single in dieser Woche im Oktober 88 damals auf Platz 1 in den deutschen Charts war. Erstmal nochmal einen schnellen Blick auf die Insel.
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0: Auch hier gab's damals eine neue Nummer 1. Hochgeschossen von Platz 3. Yeah. Adam Clayton, Larry Mullen Jr., The Edge und Bono. Genau, die legendären U2. Platz 1 damals für

0: in England im Oktober 88 für U2. Desire. Begierde. Verlangen. Sehnsucht. Ich weiß ganz genau, was ihr jetzt wollt. Jetzt erfahrt ihr endlich auch, wer in dieser Woche im Oktober 88 bei uns in Deutschland auf Platz 1 war.
1: Und jetzt Platz 1.
0: Es ist soweit. Wir sind ganz oben angelangt. Mehr geht heute wirklich nicht. Hier ist der Top-Titel in der Woche ab dem 3. Oktober 1988. Eine Sporthymne. Kurz vorher fanden in Seoul die Olympischen Sommerspiele statt. Und nicht nur für die Athleten gab es jede Menge Gold. Mit dem offiziellen Song zur Eröffnung der Spiele schaffte die südkoreanische Gruppe Koreana einen Riesenhit. Produziert vom großen Giorgio Moroder. Hier sind Koreana. Im Oktober 88 aufgestiegen von Platz 4 direkt an die Spitze der deutschen Charts.
1: Platz 1.
0: Hand in Hand. Ciao, bis nächste Woche. Ich bin Olli Weilberg hier bei Hamburg 2.

0: pronto, Salvatore?
1: Keine Sorge, ich mach das schon. Pronto, spielen wir?
2: Heute hätte ich ja wirklich unheimlich gerne live aus dem Studio von RTL Plus gesendet. Hat aber nicht geklappt. Keine Sorge, ihr bekommt jetzt natürlich trotzdem wieder eine große Portion Original 80er Charts. Yes!
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0: weit mehr als 1 Million Leute RTL Plus einschalten. Ein großer Erfolg für die damals noch jungen Sender. Und zwar bei Pronto Salvatore war es. Kultig und kurios, das Fernsehen der 80er. Jetzt die kompletten Top 25. Aus genau dieser Oktoberwoche damals, als wäre es gestern gewesen. Geht los heute mit dem Australier John Farnham. Dies war sein 3. Hit in Folge bei uns, auch sein 3. Hit bei uns. Naja, Oktober 88,
1: Platz 25.
0: The Age of Reason.

0: Franzi bei Hamburg 2. Der Disco-Tiger aus München. Der hatte eine gute Handvoll Hits damals. Im Oktober 88 diesen hier.
1: Platz 24.
0: Fool's Cry.
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0: Jetzt der letzte Hit von Europe. Genau, die langhaarigen schwedischen Rocker. Damals im Oktober 88.
1: Platz 23.
0: Superstitious. Keep on.

0: Level 42 bei Hamburg 2. Fantastisch. Am Bass und Mikro die Legende Mark King im Oktober 88 in den deutschen Charts.
1: Platz 22.
0: Das war ihr vierter und bis jetzt zumindest letzter Single-Hit bei uns. Toller Song. Heaven in my head.
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0: Heute gibt's die Originalcharts aus genau dieser Woche im Oktober 88. Viele großartige Songs dabei. Klasse Instrumentierung, schöne Songstrukturen, aber trotzdem eigentlich relativ normale Popmusik. Ganz anders der Song hier. Oktober 88.
1: Platz 21.
0: Cheryl und Sandy aus Queens zusammen mit der DJ Spinderella. Das war ihr riesiges Debüt. Salt and Pepper natürlich, genau.

0: wegen coolen One-Hit-Wonder. Im Oktober 88 bei uns.
1: Platz 20.
0: Roses are red. Das habe ich ja 10 Jahre nicht gehört. Herrlich, diese 80er. Herrlich auch diese ungeheure Abwechslung in den Charts damals. Direkt nach dieser wunderbaren R&B-Feinkost kam dann auf
1: Platz 19.
0: Das Original nach.

0: Damals der Wahnsinnsaufsteiger in dieser Woche im Oktober 88, 15 Plätze nach oben. Wolfgang Edenharder und Hubert Zaschka als Original-Nabtal-Duo. Platz 19 damals für Patrona Bavaria.
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0: Jetzt aus Berlin der erfolgreiche Mix-DJ Tolga Balkan mit seinem spannenden One-Hit-Wonder. Ganze 4 Monate blieb er damit in den Charts. Im Oktober 88,
2: Platz 18,
0: The Best of Joint Mix.

0: Die Jungs aus den 60ern mit ihrer zweitgrößten 80er-Single im Oktober 88.
1: Platz 17.
0: Die Four Tops mit Indestructible, was so viel heißt wie unverwüstlich. Nicht unverwüstlich, aber auf jeden Fall unvergesslich. 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
0: Erst 4 Jahre vorher war der neue Privatsender RTL Plus gestartet. Nach und nach fanden immer mehr Zuschauer den Sender toll. Und 88 war es dann soweit. Erstmals schalteten mehr als 1 Million Leute ein. Und zwar für die neue tägliche 5-Minuten-Game-Show von Franco Campana.
3: Pronto, Salvatore.
4: Sei ruhig und sitze. Keine Sorge, ich mache das schon. Pronto, spielen wir.
0: Fantastisch, oder? Pronto, Salvatore. Ein Hütchenspieler als Pausenfüller im Fernsehen. Und zwar, weil es einfach noch nicht genug Werbespots gab bei RTL Plus. Das Spiel kennt ihr, ne? Es ging darum, rauszufinden, unter welcher von 3 Nussschalen das Kügelchen lag. Es war so spannend. Und wenn man das wusste, konnte man Kohle einsacken. Oder man konnte weitermachen, um noch mehr Kohle zu kriegen. Eine ganz fiese Psychonummer. Mindestens 50 Mark konnte man damals gewinnen mit nur einem Anruf. Und zwar zu ganz normalen Gebühren. Keine 0180 irgendwas Nummern. Das gab's damals alles noch nicht.
4: Ich warne dich, meine Mama sitzt im Studio und sie will nicht, dass ich heute verliere. Pronto?
5: Aus Solingen.
4: Wer?
5: Aus Solingen, die Marion.
4: Die Marion aus Solingen.
5: Ja.
4: Sage guten Abend, meine Mutter.
5: Ja, guten Abend, Mama.
4: Ah, siehst du, Mama, hast du gehört? So, jetzt schön aufgepasst. Ich mache es dir ganz langsam jetzt, weil du so nett zu meiner Mutter warst. Rosso, giallo, blu?
5: Gelb.
4: Gelbe. Oh, jetzt hast du mir um 100 Mark leichter gemacht. Bist du zufrieden?
5: Na, ich mach noch einmal.
0: Ach, und ihr ahnt bestimmt, wie das dann ausgegangen ist, oder?
3: Pronto Salvatore.
0: Mit Pronto Salvatore kam RTL Plus in eine ganz neue Liga. Auf einmal guckten mehr als 1 Million Leute den Sender. Das war ein Meilenstein. Und ab dann ging's mit dem Sender richtig ab. Dann kam eine TV-Perle nach der nächsten. Der Preis ist heiß. Tutti Frutti oder auch die Mini-Playback-Show oder Traumhochzeit. RTL Plus hat wirklich unseren TV-Geschmack verändert, wie kein anderer Sender damals. Und los ging das alles in den 80ern.
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0: Weiter mit den Original-Charts aus genau dieser Woche 88. Jetzt der hübsche Morten Harkitz mit seinen Norwegern. Aha! Oktober 88,
1: Platz 16.
0: Nicht so empfindlich bitte, nicht so touchy. 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

0: Speed Metal aus Hamburg. Halloween natürlich. Kai Hansen am Mikro im Oktober 88 bei uns.
1: Platz 15.
0: Dr. Steen. Und Leute, das Wacken Open Air gab's damals noch gar nicht. Alles in Ordnung. Gleich kommt Falco. Und jetzt das Pop-Duo Mixed Emotions. Das sind Drafi Deutscher und Oliver Simon. Hier ist ihr zweitgrößter Hit damals. Im Oktober 88.
1: Platz 14.
0: Just for You. 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
9: Viele Wolken hängen über uns. In Billstedt sind es 18 Grad, in Isarbruck 18 Grad. Heute bleibt's meist grau, dazu später ein paar Auflockerungen und im Nachtverlauf kommt auch mal leichter Regen dazu. In der Nacht sinken die Werte auf ungefähr 13 Grad. Morgen wird's etwas unruhig, mit etwas Sonne, Wolken und einzelnen Schauern, dazu höchstens 15 Grad.
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10: Hey, Verkehrs-KI, was ist los auf den Straßen?
11: Holsteiner Chaussee. Unfall zwischen Hörgensweg und Eidelstedt. Und auf der A25 Richtung Geesthacht zwischen Dreieck Südost und Neu-Allermühe West. 3 Kilometer Stau.
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13: Die 25 größten Single-Hits in genau dieser Woche im Oktober 88. Gleich die Pet Shop Boys und die Fat Boys und Milli Vanilli. Großartig. Wisst ihr was? 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Weiter mit den Originalcharts aus 88. Jetzt der König des Schmäh, Falco.
8: Platz 13.

0: Ja, Falco bei Hamburg 2. Dieser Song hieß genauso wie sein fünftes Album. Der großartige Titelsong war damals im Oktober 88 auf Platz 13. Wiener Blut, der Johann Hiltz, bitteschön. Großartige Reise heute wieder. Gleich sage ich euch auch noch, was damals zur selben Zeit in Amerika und England in der Hitparade los war. War immer ganz anderes Bild, weil die Platten da viel, viel früher als bei uns rauskamen. Nicht so wie heute. Zunächst bleiben wir aber erstmal in Deutschland bei uns. Jetzt eine der erfolgreichsten deutschsprachigen Bands, die Kölschrocker von BAP. Im Oktober 88, Platz 12, Fortsetzung folgt.
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0: großartig. Papp bei Hamburg 2. Die Kölschrocker im Oktober 88 auf Platz 12. Fortsetzung folgt.
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0: 26 Jahre nach seiner ersten Veröffentlichung hauchte Kylie Minogue diesem 60er-Hit neues Leben ein. Sie machte ihn wieder zu einem Superhit. Das war einer der drei Songs aus ihrem großen Debütjahr. Oktober 88, Platz 11. Kylie und The Locomotion. Jetzt mal ein bisschen in die Gänge kommen.

0: Noch so ein 60er-Oldie als Remake in den 80ern. Das sagenhafte Projekt von Chubby Checker und den Fat Boys. Im Oktober 88 brachten sie gemeinsam Chubbys alten Hit nochmal nach ganz oben. Damals auf Platz 10. The Twist bei Hamburg 2.
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0: Jetzt ist langsam richtig spannend. Oh oh, wer war damals in dieser Woche ab dem 3. Oktober 88 auf Platz 1 in den deutschen Singlecharts? Ihr werdet es erfahren. Ich sag's euch. Und ich verspreche euch auch, ab jetzt kommen nur noch echte Superstars. Zum Beispiel das erfolgreichste Popduo in der englischen Musikgeschichte. Natürlich die Pet Shop Boys. Im Oktober 88 bei uns.
2: Platz 9.
0: Großer Song. Domino Dancer.

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0: fühlte das auch gerade, als wäre sie noch da. Die fabelhafte Whitney Houston mit ihrer Hymne für die 88er Summer Olympics. Das wurde ihr zweiter Nummer 1 Song bei uns im Oktober 88.
1: Platz 8.
0: One Moment in Time. Unvergesslich. Und dann kamst du und du hast alles verändert. Aber diesmal war es kein Song. Diesmal war es ein Kind. Diesen Song hier singt Kim für die erste Tochter von ihrem Bruder Marty. Und es wurde einer ihrer größten Hits 88. Damals auf Platz 7. You Came.
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1: Platz 6.
2: In unserer Sendung auf der Reeperbahn nachts um 12:30, ein Streifzug durch St. Pauli, sind wir jetzt im Hypodrom auf der Großen Freiheit angekommen. Eben betritt Hannes Gröger, der singende Seemann, das Podium über der Manege. Der Lärm verstummt und jetzt klingt sie auf, die alte, auf allen Meeren bekannte Weise.

0: Mein Name ist Krüger. Ich komme aus Hamburg.
1: Krüger aus Hamburg?
0: Wenn Sie mich mal finden wollen, Hannes Krüger, Hamburg, große Freiheit. Hannes Krüger, Hamburg, große Freiheit.

0: Dennis Krüger bei Hamburg 2. Tolles Projekt von den Hamburger Produzenten Peter Hoffmann und Franz Plaza. Die Popmusik-Hommage an Hans Albers Film Große Freiheit Nummer 7 im Oktober 88 damals.
1: Platz 6.
0: Hannes Krüger, der blonde Hans. Jetzt Musiktitan Phil Collins mit dem Soundtrack zu seinem Film Buster, ein Gauner mit Herz. Damals im Oktober 88.
1: Platz 5.
0: A groovy kind of love.

0: Jazz bei Hamburg 2. Jasmine Evans aus London. Das war ihr Superhit in ganz Europa damals, im Oktober 88. Platz 4. The Only Way is Up.
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0: Dong, da was passiert. Nach 6 Wochen auf Platz 1 wurden Rob und Fab von der Spitze verdrängt. Milli Vanilli fielen im Oktober 88 runter auf

0: Ja, Reinhard Fendrich war Hamburg Swag. Austropop war so angesagt in den 80ern und er war einer der Größten. Im Oktober 88 bei uns.
1: Platz 2.
0: Reinhard Fendrich und Macho Macho. Ja, und jetzt wollt ihr sicherlich auch wissen, wer damals im Oktober 88 auf Platz 1 in Deutschland war. Und das Gute ist, ich sag's euch auch. Aber erst gleich.
1: Gleich. Platz 1 aus dieser Woche. 1988.
0: Ganz klitzekleine Pause mit den deutschen Charts. Hört mal, was in den anderen Hitparaden damals los war.
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0: An der Spitze in den Staaten damals Briten. Def Leppard. Das ist die erfolgreichste Ballade der Hardrocker. Bei uns war sie nie in den Charts, aber in Amerika damals sogar Platz 1. Def Leppard. Love Bite.

0: In dieser Woche im Oktober 88 an der Spitze der American Top 40. Def Leppard, Love Bites. Nur noch ein paar Minütchen Geduld. Gleich erfahrt ihr, welche Single in dieser Woche im Oktober 88 damals auf Platz 1 in den deutschen Charts war. Erstmal nochmal einen schnellen Blick auf die Insel.
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0: Auch hier gab's damals eine neue Nummer 1. Hochgeschossen von Platz 3. Yeah. Adam Clayton, Larry Mullen Jr., The Edge und Bono. Genau, die legendären U2. Platz 1 damals für

0: Hit in England im Oktober 88 für U2. Desire. Begierde. Verlangen. Sehnsucht. Ich weiß ganz genau, was ihr jetzt wollt. Jetzt erfahrt ihr endlich auch, wer in dieser Woche im Oktober 88 bei uns in Deutschland auf Platz 1 war.
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0: Es ist soweit. Wir sind ganz oben angelangt. Mehr geht heute wirklich nicht. Hier ist der Top-Titel in der Woche ab dem 3. Oktober 1988. Eine Sporthymne. Kurz vorher fanden in Seoul die Olympischen Sommerspiele statt. Und nicht nur für die Athleten gab es jede Menge Gold. Mit dem offiziellen Song zur Eröffnung der Spiele schaffte die südkoreanische Gruppe Koreana einen Riesenhit. Produziert vom großen Giorgio Moroder. Hier sind Koreana. Im Oktober 88 aufgestiegen von Platz 4 direkt an die Spitze der deutschen Charts.
1: Platz 1.
0: Hand in Hand. Ciao, bis nächste Woche. Ich bin Olli Weilberg hier bei Hamburg 2.

0: o Salvatore?
1: Keine Sorge, ich mache das schon. Pronto, spielen wir.
2: Heute hätte ich ja wirklich unheimlich gerne live aus dem Studio von RTL Plus gesendet, hat aber nicht geklappt. Keine Sorge, ihr bekommt jetzt natürlich trotzdem wieder eine große Portion Original 80er Charts. 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

0: mehr als 1 Million Leute RTL Plus einschalten. Ein großer Erfolg für die damals noch jungen Sender. Und zwar bei Pronto Salvatore war es. Kultig und kurios, das Fernsehen der 80er. Jetzt die kompletten Top 25. Aus genau dieser Oktoberwoche damals, als wäre es gestern gewesen. Geht los heute mit dem Australier John Farnham. Dies war sein dritter Hit in Folge bei uns, auch sein letzter Hit bei uns. Naja, Oktober 88,
1: Platz 25.
0: The Age of Reason.

0: Nancy bei Hamburg 2. Der Disco-Tiger aus München. Der hatte eine gute Handvoll Hits damals. Im Oktober 88 diesen hier.
1: Platz 24.
0: Fool's Cry.
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0: Jetzt der letzte Hit von Europe. Genau, die langhaarigen schwedischen Rocker. Damals im Oktober 88.
1: Platz 23.
0: Superstitious. Keep on.

0: Level 42 bei Hamburg 2. Fantastisch. Am Bass und Mikro die Legende Mark King im Oktober 88 in den deutschen Charts.
1: Platz 22.
0: Das war ihr vierter und bis jetzt zumindest letzter Single-Hit bei uns. Toller Song. Heaven in my hands.
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8: Heute gibt's die Originalcharts aus genau dieser Woche im Oktober 88. Viele großartige Songs dabei. Klasse Instrumentierung, schöne Songstrukturen, aber trotzdem eigentlich relativ normale Popmusik. Ganz anders der Song hier. Oktober 88.
9: Platz 21.
8: Cheryl und Sandy aus Queens zusammen mit der DJ Spinderella. Das war ihr riesiges Debüt. Salt and Pepper natürlich, genau.

0: mit ihrem groovigen, coolen One-Hit-Wonder. Im Oktober 88 bei uns.
1: Platz 20.
0: Roses are red. Das habe ich ja 10 Jahre nicht gehört. Herrlich, diese 80er. Herrlich auch diese ungeheure Abwechslung in den Charts damals. Direkt nach dieser wunderbaren R&B-Feinkost kam dann auf
1: Platz 19
0: das Original Napalm.

0: damals der Wahnsinnsaufsteiger in dieser Woche im Oktober 88, 15 Plätze nach oben. Wolfgang Edenharder und Hubert Zaschka als Original-Nabtal-Duo. Platz 19 damals für Patrona Bavaria.
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0: Jetzt aus Berlin der erfolgreiche Mix-DJ Tolga Balkan mit seinem spannenden One-Hit-Wonder. Ganze 4 Monate blieb er damit in den Charts. Im Oktober 88,
2: Platz 18,
0: The Best of Joint Mix.

0: Die Jungs aus den 60ern mit ihrer zweitgrößten 80er-Single im Oktober 88.
1: Platz 17.
0: Die Four Tops mit Indestructible, was so viel heißt wie unverwüstlich. Nicht unverwüstlich, aber auf jeden Fall unvergesslich, das Fernsehen der 80er.
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0: Erst 4 Jahre vorher war der neue Privatsender RTL Plus gestartet. Nach und nach fanden immer mehr Zuschauer den Sender toll. Und 88 war es dann soweit. Erstmals schalteten mehr als 1 Million Leute ein. Und zwar für die neue tägliche 5-Minuten-Game-Show von Franco Campana.
3: Pronto, Salvatore.
4: Sei ruhig und sitze. Keine Sorge, ich mache das schon. Pronto, spielen wir.
0: Fantastisch, oder? Pronto, Salvatore. Ein Hütchenspieler als Pausenfüller im Fernsehen. Und zwar, weil es einfach noch nicht genug Werbespots gab bei RTL Plus. Das Spiel kennt ihr, ne? Es ging darum, rauszufinden, unter welcher von 3 Nussschalen das Kügelchen lag. Es war so spannend. Und wenn man das wusste, konnte man Kohle einsacken. Oder man konnte weitermachen, um noch mehr Kohle zu kriegen. Eine ganz fiese Psychonummer. Mindestens 50 Mark konnte man damals gewinnen mit nur einem Anruf. Und zwar zu ganz normalen Gebühren. Keine 0180 irgendwas Nummern. Das gab's damals alles noch nicht.
4: Ich warne dich, meine Mama sitzt im Studio und sie will nicht, dass ich heute verliere. Pronto?
5: Aus Solingen.
4: Wer?
5: Aus Solingen, die Marion.
4: Die Marion aus Solingen.
5: Ja.
4: Sage guten Abend, meine Mutter.
5: Ja, guten Abend, Mama.
4: Ah, siehst du, Mama, hast du gehört? So, jetzt schön aufgepasst. Ich mache es dir ganz langsam jetzt, weil du so nett zu meiner Mutter warst. Rosso, giallo, blu?
5: Gelb.
4: Gelb. Oh, jetzt hast du mir um 100 Mark leichter gemacht. Bist du zufrieden?
5: Na, ich mach noch einmal.
0: Ach, und ihr ahnt bestimmt, wie das dann ausgegangen ist, oder?
3: Pronto, Salvatore.
0: Mit Pronto, Salvatore kam RTL Plus in eine ganz neue Liga. Auf einmal guckten mehr als 1 Million Leute den Sender. Das war ein Meilenstein. Und ab dann ging's mit dem Sender richtig ab. Dann kam eine TV-Perle nach der nächsten. Der Preis ist heiß. Tutti Frutti. Oder auch die Mini-Playback-Show oder Traumhochzeit. RTL Plus hat wirklich unseren TV-Geschmack verändert. Wie kein anderer Sender damals. Und los ging das alles in den 80ern.
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0: Weiter! Mit den Originalcharts aus genau dieser Woche 88. Jetzt der hübsche Morten Harkett mit seinen Norwegern. Aha! Oktober 88.
1: Platz 16.
0: Nicht so empfindlich bitte, nicht so touchy. 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

0: Speed Metal aus Hamburg. Halloween natürlich. Kai Hansen am Mikro im Oktober 88 bei uns.
1: Platz 15.
0: Dr. Steen. Und Leute, das Wacken Open Air gab's damals noch gar nicht. Alles in Ordnung. Gleich kommt Falco. Und jetzt das Pop-Duo Mixed Emotions. Das sind Drafi Deutscher und Oliver Simon. Hier ist ihr zweitgrößter Hit damals. Im Oktober 88.
1: Platz 14.
0: Just for You. 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
8: Und jetzt das Wetter.
9: Viele Wolken hängen über uns. In Billstedt sind es 18 Grad, in Isarbruck 18 Grad. Heute bleibt's meist grau, dazu später ein paar Auflockerungen und im Nachtverlauf kommt auch mal leichter Regen dazu. In der Nacht sinken die Werte auf ungefähr 13 Grad. Morgen wird's etwas unruhig, mit etwas Sonne, Wolken und einzelnen Schauern, dazu höchstens 15 Grad.
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10: Hey, Verkehrs-KI, was ist los auf den Straßen?
11: Holsteiner Chaussee, Unfall zwischen Hörgensweg und Eidelstedt. Und auf der A25 Richtung Geesthacht zwischen Dreieck Südost und Neu-Allermöhe West. 3 Kilometer Stau.
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13: Die 25 größten Single-Hits genau dieser Woche im Oktober 88. Live die Pet Shop Boys und die Fat Boys und Milli Vanilli. Großartig. Wisst ihr was? 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Weiter mit den Originalcharts aus 88. Jetzt der König des Schmäh, Falco.
8: Platz 13.

0: Falco bei Hamburg 2. Dieser Song hieß genauso wie sein fünftes Album. Der großartige Titelsong war damals im Oktober 88 auf Platz 13. Wiener Blut, der Johann Hilze, bitteschön. Großartige Reise heute wieder. Gleich sage ich euch auch noch, was damals zur selben Zeit in Amerika und England in der Hitparade los war. War immer ein ganz anderes Bild, weil die Platten da viel, viel früher als bei uns rauskamen. Nicht so wie heute. Zunächst bleiben wir aber erstmal in Deutschland bei uns. Jetzt eine der erfolgreichsten deutschsprachigen Bands, die Kölschrocker von BAP. Im Oktober 88.
1: Platz 12.
0: Fortsetzung folgt.
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0: Großartig Bapp bei Hamburg 2. Die Kölsch-Rocker im Oktober 88 auf Platz 12. Fortsetzung folgt.
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0: 26 Jahre nach seiner ersten Veröffentlichung hauchte Kylie Minogue diesem 60er-Hit neues Leben ein. Sie machte ihn wieder zu einem Superhit. Das war einer der drei Songs aus ihrem großen Debütjahr. Oktober 88, Platz 11. Kylie und The Locomotion. Jetzt mal ein bisschen in die Gänge.

0: Noch so ein 60er-Oldie als Remake in den 80ern. Das sagenhafte Projekt von Chubby Checker und den Fat Boys. Im Oktober 88 brachten sie gemeinsam Chubbys alten Hit nochmal nach ganz oben. Damals auf
1: Platz 10.
0: The Twist bei Hamburg 2.
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0: Jetzt wird es langsam richtig spannend. Oh oh, wer war damals in dieser Woche ab dem 3. Oktober 88 auf Platz 1 in den deutschen Singlecharts? Ihr werdet es erfahren. Ich sag's euch. Und ich verspreche euch auch, ab jetzt kommen nur noch echte Superstars. Zum Beispiel das erfolgreichste Popduo in der englischen Musikgeschichte. Natürlich die Pet Shop Boys. Im Oktober 88 bei uns.
1: Platz 9.
0: Großer Song. Domino Dancing.

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0: fühlte das auch gerade, als wäre sie noch da. Die fabelhafte Whitney Houston mit ihrer Hymne für die 88er Summer Olympics. Das wurde ihr zweiter Nummer 1 Song bei uns im Oktober 88.
1: Platz 8.
0: One Moment in Time. Unvergesslich. Und dann kamst du und du hast alles verändert. Aber diesmal war es kein Song. Diesmal war es ein Kind. Diesen Song hier singt Kim für die erste Tochter von ihrem Bruder Marty. Und es wurde einer ihrer größten Hits 88. Damals auf Platz 7. You Came.
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Der Lärm verstummt und jetzt klingt sie auf die alte, auf allen Meeren bekannte Weise.

0: 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Ich komme aus Hamburg.
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0: bei Hamburg 2. Tolles Projekt von den Hamburger Produzenten Peter Hoffmann und Franz Plaza. Die Popmusik-Hommage an Hans Albers Film Große Freiheit Nummer 7. Im Oktober 88 damals.
1: Platz 6.
0: Hannes Kröger, der blonde Hans. Jetzt Musiktitan Phil Collins mit dem Soundtrack zu seinem Film Buster, ein Gauner mit Herz. Damals im Oktober 88.
1: Platz 5.
0: A groovy kind of love.

0: bei Hamburg 2. Jasmine Evans aus London. Das war ihr Superhit in ganz Europa damals, im Oktober 88.
1: Platz 4.
0: The Only Way is Up.
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0: Dong, da was passiert. Nach 6 Wochen auf Platz 1 wurden Rob und Fab von der Spitze verdrängt. Milli Vanilli fielen im Oktober 88 runter auf

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0: Heute das Jahr 1988.
1: Platz 2.

0: Reinhard Fendrich war Hamburg 2. Austropop war so angesagt in den 80ern. Und er war einer der Größten. Im Oktober 88 bei uns.
1: Platz 2.
0: Reinhard Fendrich und Macho Macho. Ja, und jetzt wollt ihr sicherlich auch wissen, wer damals im Oktober 88 auf Platz 1 in Deutschland war. Und das Gute ist, ich sag's euch auch. Aber erst gleich.
1: Gleich. Platz 1 aus dieser Woche. 1988.
0: Ganz klitzekleine Pause mit den deutschen Charts. Hört mal, was in den anderen Hitparaden damals los war.
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0: An der Spitze in den Staaten damals Briten. Def Leppard. Das ist die erfolgreichste Ballade der Hardrocker. Bei uns war sie nie in den Charts, aber in Amerika damals sogar Platz 1. Def Leppard. Love

0: In dieser Woche im Oktober 88 an der Spitze der American Top 40. Def Leppard, Love Bites. Nur noch ein paar Minütchen Geduld. Gleich erfahrt ihr, welche Single in dieser Woche im Oktober 88 damals auf Platz 1 in den deutschen Charts war. Erstmal nochmal einen schnellen Blick auf die Insel.
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0: Auch hier gab's damals eine neue Nummer 1. Hochgeschossen von Platz 3. Yeah. Adam Clayton, Larry Mullen Jr., The Edge und Bono. Genau, die legendären U2. Platz 1 damals für

0: England im Oktober 88 für U2. Desire. Begierde. Verlangen. Sehnsucht. Ich weiß ganz genau, was ihr jetzt wollt. Jetzt erfahrt ihr endlich auch, wer in dieser Woche im Oktober 88 bei uns in Deutschland auf Platz 1 war.
1: Und jetzt Platz 1.
0: Es ist soweit. Wir sind ganz oben angelangt. Mehr geht heute wirklich nicht. Hier ist der Top-Titel in der Woche ab dem 3. Oktober 1988. Eine Sporthymne. Kurz vorher fanden in Seoul die Olympischen Sommerspiele statt. Und nicht nur für die Athleten gab es jede Menge Gold. Mit dem offiziellen Song zur Eröffnung der Spiele schaffte die südkoreanische Gruppe Koreana einen Riesenhit. Produziert vom großen Giorgio Moroder. Hier sind Koreana. Im Oktober 88 aufgestiegen von Platz 4 direkt an die Spitze der deutschen Charts.
1: Platz 1.
0: Hand in Hand. Ciao, bis nächste Woche. Ich bin Olli Weilberg hier bei Hamburg 2.

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0: Nancy bei Hamburg 2. Der Disco-Tiger aus München. Der hatte eine gute Handvoll Hits damals. Im Oktober 88 diesen hier.
1: Platz 24.
0: Fool's Cry.
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0: Jetzt der letzte Hit von

0: Level 42 bei Hamburg 2. Fantastisch. Am Bass und Mikro die Legende Mark King im Oktober 88 in den deutschen Charts.
1: Platz 22.
0: Das war ihr vierter und bis jetzt zumindest letzter Single-Hit bei uns. Toller Song. Heaven in my head.
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8: Heute gibt's die Originalcharts aus genau dieser Woche im Oktober 88. Viele großartige Songs dabei. Klasse Instrumentierung, schöne Songstrukturen, aber trotzdem eigentlich relativ normale Popmusik. Ganz anders der Song hier. Oktober 88.
9: Platz 21.
8: Cheryl und Sandy aus Queens zusammen mit der DJ Spinderella. Das war ihr riesiges Debüt. Salt and Pepper natürlich, genau.

0: Das sind die Brüder Charles, Derek, Calvin und Ray McCampbell mit ihrem groovigen, coolen One-Hit-Wonder. Im Oktober 88 bei uns.
1: Platz 20.
0: Roses are red. Das habe ich ja 10 Jahre nicht gehört. Herrlich, diese 80er. Herrlich auch diese ungeheure Abwechslung in den Charts damals. Direkt nach dieser wunderbaren R&B-Feinkost kam dann auf
1: Platz 19
0: das Original Naptop.

0: Damals der Wahnsinnsaufsteiger in dieser Woche im Oktober 88, 15 Plätze nach oben. Wolfgang Edenharder und Hubert Zaschka als Original Nabtal-Duo. Platz 19 damals für Patrona Bavaria.
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0: Jetzt aus Berlin der erfolgreiche Mix-DJ Tolga Balkan mit seinem spannenden One-Hit-Wonder. Ganze 4 Monate blieb er damit in den Charts. Im Oktober 88,
2: Platz 18,
0: The Best of Joint Mix.

0: Die Jungs aus den 60ern mit ihrer zweitgrößten 80er-Single im Oktober 88.
1: Platz 17.
0: Die Four Tops mit Indestructible, was so viel heißt wie unverwüstlich. Nicht unverwüstlich, aber auf jeden Fall unvergesslich, das Fernsehen der 80er.
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0: Erst 4 Jahre vorher war der neue Privatsender RTL Plus gestartet. Nach und nach fanden immer mehr Zuschauer den Sender toll. Und 88 war es dann soweit. Erstmals schalteten mehr als 1 Million Leute ein. Und zwar für die neue tägliche 5-Minuten-Game-Show von Franco Campana.
3: Pronto, Salvatore.
4: Sei ruhig und sitze. Keine Sorge, ich mache das schon. Pronto, spielen wir.
0: Fantastisch, oder? Pronto, Salvatore. Ein Hütchenspieler als Pausenfüller im Fernsehen. Und zwar, weil es einfach noch nicht genug Werbespots gab bei RTL Plus. Das Spiel kennt ihr, ne? Es ging darum, rauszufinden, unter welcher von 3 Nussschalen das Kügelchen lag. Es war so spannend. Und wenn man das wusste, konnte man Kohle einsacken. Oder man konnte weitermachen, um noch mehr Kohle zu kriegen. Eine ganz fiese Psychonummer. Mindestens 50 Mark konnte man damals gewinnen mit nur einem Anruf. Und zwar zu ganz normalen Gebühren. Keine 0180 irgendwas Nummern. Das gab's damals alles noch nicht.
4: Ich warne dich, meine Mama sitzt im Studio und sie will nicht, dass ich heute verliere. Pronto?
5: Aus Solingen.
4: Wer?
5: Aus Solingen, die Marion.
4: Die Marion aus Solingen.
5: Ja.
4: Sage guten Abend, meine Mutter.
5: Ja, guten Abend, Mama.
4: Ah, siehst du, Mama, hast du gehört? So, jetzt schön aufgepasst. Ich mache es dir ganz langsam jetzt, weil du so nett zu meiner Mutter warst. Rosso, giallo, blu?
5: Gelb.
4: Gelb. Oh, jetzt hast du mir um 100 Mark leichter gemacht. Bist du zufrieden?
5: Na, ich mach noch einmal.
0: Ach, und ihr ahnt bestimmt, wie das dann ausgegangen ist, oder?
3: Pronto, Salvatore.
0: Mit Pronto, Salvatore kam RTL Plus in eine ganz neue Liga. Auf einmal guckten mehr als 1 Million Leute den Sender. Das war ein Meilenstein. Und ab dann ging's mit dem Sender richtig ab. Dann kam eine TV-Perle nach der nächsten. Der Preis ist heiß, Tutti Frutti oder auch die Mini-Playback-Show oder Traumhochzeit. RTL Plus hat wirklich unseren TV-Geschmack verändert, wie kein anderer Sender damals. Und los ging das alles in den 80ern.
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0: Weiter mit den Originalcharts aus genau dieser Woche 88. Jetzt der hübsche Morten Harkitz mit seinen Norwegern. Aha! Oktober 88.
1: Platz 16.
0: Nicht so empfindlich, bitte. Nicht so touchy. 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

0: Speed Metal aus Hamburg. Halloween natürlich. Kai Hansen am Mikro im Oktober 88 bei uns.
1: Platz 15.
0: Dr. Steen. Und Leute, das Wacken Open Air gab's damals noch gar nicht. Alles in Ordnung. Gleich kommt Falco. Und jetzt das Pop-Duo Mixed Emotions. Das sind Drafi Deutscher und Oliver Simon. Hier ist ihr zweitgrößter Hit damals. Im Oktober 88.
1: Platz 14.
0: Just for you. 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
9: Viele Wolken hängen über uns. In Billstedt sind es 18 Grad, in Isarbruck 18 Grad. Heute bleibt's meist grau, dazu später ein paar Auflockerungen und im Nachtverlauf kommt auch mal leichter Regen dazu. In der Nacht sinken die Werte auf ungefähr 13 Grad. Morgen wird's etwas unruhig, mit etwas Sonne, Wolken und einzelnen Schauern, dazu höchstens 15 Grad.
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10: Hey, Verkehrs-KI, was ist los auf den Straßen?
11: Holsteiner Chaussee, Unfall zwischen Hörgensweg und Eidelstedt. Und auf der A25 Richtung Geesthacht, zwischen Dreieck Südost und Neu-Allermöhe West. 3 Kilometer Stau.
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13: Die 25 größten Single-Hitze genau dieser Woche im Oktober 88. Gleich die Pet Shop Boys und die Fat Boys und Milli Vanilli. Großartig. Wisst ihr was? 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Weiter mit den Originalcharts aus 88. Jetzt der König des Schmäh, Falco.
8: Platz 13.

0: Marco bei Hamburg 2. Dieser Song hieß genauso wie sein fünftes Album. Der großartige Titelsong war damals im Oktober 88 auf Platz 13. Wiener Blut, der Johann Hiltz, bitteschön. Großartige Reise heute wieder. Gleich sage ich euch auch noch, was damals zur selben Zeit in Amerika und England in der Hitparade los war. War immer ganz anderes Bild, weil die Platten da viel, viel früher als bei uns rauskamen. Nicht so wie heute. Zunächst bleiben wir aber erstmal in Deutschland bei uns. Jetzt eine der erfolgreichsten deutschsprachigen Bands, die Kölschrocker von BAP. Im Oktober 88, Platz 12. Fortsetzung folgt.
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0: großartig Bapp bei Hamburg 2. Die Kölschrocker im Oktober 88 auf Platz 12. Fortsetzung folgt.
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0: 26 Jahre nach seiner ersten Veröffentlichung hauchte Kylie Minogue diesem 60er-Hit neues Leben ein. Sie machte ihn wieder zu einem Superhit. Das war einer der drei Songs aus ihrem großen Debütjahr. Oktober 88, Platz 11, Kylie und The Locomotion. Jetzt mal ein bisschen in die Gänge.

0: Noch so ein 60er-Oldie als Remake in den 80ern. Das sagenhafte Projekt von Chubby Checker und den Fat Boys. Im Oktober 88 brachten sie gemeinsam Chubbys alten Hit nochmal nach ganz oben. Damals auf Platz 10. The Twist bei Hamburg 2.
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0: Jetzt ist langsam richtig spannend. Oh oh, wer war damals in dieser Woche ab dem 3. Oktober 88 auf Platz 1 in den deutschen Singlecharts? Ihr werdet es erfahren. Ich sag's euch. Und ich verspreche euch auch, ab jetzt kommen nur noch echte Superstars. Zum Beispiel das erfolgreichste Popduo in der englischen Musikgeschichte. Natürlich die Pet Shop Boys. Im Oktober 88 bei uns. Platz 9. Großer Song. Domino Dancing.

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0: fühlte das auch gerade, als wäre sie noch da. Die fabelhafte Whitney Houston mit ihrer Hymne für die 88er Summer Olympics. Das wurde ihr zweiter Nummer 1 Song bei uns im Oktober 88.
1: Platz 8.
0: One Moment in Time. Unvergesslich. Und dann kamst du und du hast alles verändert. Aber diesmal war es kein Song. Diesmal war es ein Kind. Diesen Song hier singt Kim für die erste Tochter von ihrem Bruder Marty. Und es wurde einer ihrer größten Hits 88. Damals auf Platz 7. You Came.
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2: In unserer Sendung auf der Reeperbahn nachts um 12:30, ein Streifzug durch St. Pauli, sind wir jetzt im Hypodrom auf der Großen Freiheit angekommen. Eben betritt Hannes Kröger, der singende Seemann, das Podium über der Manege. Der Lärm verstummt und jetzt klingt sie auf, die alte, auf allen Meeren bekannte Weise.

0: Mein Name ist Kröger. Ich komme aus Hamburg.
1: Kröger aus Hamburg?
0: Wenn Sie mich mal finden wollen, Hannes Kröger, Hamburg, große Freiheit. Hannes Kröger, Hamburg, große Freiheit.

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0: Finger bei Hamburg 2. Tolles Projekt von den Hamburger Produzenten Peter Hoffmann und Franz Plaza. Die Popmusik-Hommage an Hans Albers Film Große Freiheit Nummer 7 im Oktober 88 damals.
1: Platz 6.
0: Hannes Kröger, der blonde Hans. Jetzt Musiktitan Phil Collins mit dem Soundtrack zu seinem Film Buster, ein Gauner mit Herz. Damals im Oktober 88.
1: Platz 5.
0: A groovy kind of love.

0: bei Hamburg 2. Jasmine Evans aus London. Das war ihr Superhit in ganz Europa damals, im Oktober 88.
1: Platz 4.
0: The Only Way is Up.
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0: Dong, da was passiert. Nach 6 Wochen auf Platz 1 wurden Rob und Fab von der Spitze verdrängt. Milli Vanilli fielen im Oktober 88 runter auf

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0: Heute das Jahr 1988.
1: Platz 2.

0: Ja, Reinhard Fendrich war Hamburg 2. Austropop war so angesagt in den 80ern und er war einer der Größten. Im Oktober 88 bei uns.
1: Platz 2.
0: Reinhard Fendrich und Macho Macho. Ja, und jetzt wollt ihr sicherlich auch wissen, wer damals im Oktober 88 auf Platz 1 in Deutschland war. Und das Gute ist, ich sag's euch auch. Aber erst gleich.
1: Gleich. Platz 1 aus dieser Woche. 1988.
0: Ganz klitzekleine Pause mit den deutschen Charts. Hört mal, was in den anderen Hitparaden damals los war.
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0: An der Spitze in den Staaten damals Briten. Def Leppard. Das ist die erfolgreichste Ballade der Hard Rocker. Bei uns war sie nie in den Charts, aber in Amerika damals sogar Platz 1. Def Leppard. Love Bug.

0: In dieser Woche im Oktober 88 an der Spitze der American Top 40. Def Leppard, Love Bites. Nur noch ein paar Minütchen Geduld. Gleich erfahrt ihr, welche Single in dieser Woche im Oktober 88 damals auf Platz 1 in den deutschen Charts war. Erstmal nochmal einen schnellen Blick auf die Insel.
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0: Auch hier gab's damals eine neue Nummer 1. Hochgeschossen von Platz 3. Yeah. Adam Clayton, Larry Mullen Jr., The Edge und Bono. Genau, die legendären U2. Platz 1 damals für

0: Band in England im Oktober 88 für U2. Desire. Begierde. Verlangen. Sehnsucht. Ich weiß ganz genau, was ihr jetzt wollt. Jetzt erfahrt ihr endlich auch, wer in dieser Woche im Oktober 88 bei uns in Deutschland auf Platz 1 war.
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0: Es ist soweit. Wir sind ganz oben angelangt. Mehr geht heute wirklich nicht. Hier ist der Top-Titel in der Woche ab dem 3. Oktober 1988. Eine Sporthymne. Kurz vorher fanden in Seoul die Olympischen Sommerspiele statt. Und nicht nur für die Athleten gab es jede Menge Gold. Mit dem offiziellen Song zur Eröffnung der Spiele schaffte die südkoreanische Gruppe Koreana einen Riesenhit. Produziert vom großen Giorgio Moroder. Hier sind Koreana. Im Oktober 88 aufgestiegen von Platz 4 direkt an die Spitze der deutschen Charts.
1: Platz 1.
0: Hand in Hand. Ciao, bis nächste Woche. Ich bin Olli Weilberg hier bei Hamburg 2.

0: pronto, Salvatore?
1: Keine Sorge, ich mache das schon. Pronto, spielen wir.
2: Heute hätte ich aber dich unheimlich gerne live aus dem Studio von RTL Plus gesendet. Hat aber nicht geklappt. Keine Sorge, ihr bekommt jetzt natürlich trotzdem wieder eine große Portion Original

0: Bald mehr als 1 Million Leute RTL Plus einschalten. Ein großer Erfolg für die damals noch jungen Sender. Und zwar bei Pronto Salvatore war es. 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Jetzt die kompletten Top 25. Aus genau dieser Oktoberwoche damals, als wäre es gestern gewesen. Geht los heute mit dem Australier John Farnham. Dies war sein dritter Hit in Folge bei uns, auch sein letzter Hit bei uns. Naja, Oktober 88,
1: Platz 25.
0: The Age of Reason.

0: MC bei Hamburg 2. Der Disco-Tiger aus München. Der hatte eine gute Handvoll Hits damals. Im Oktober 88 diesen hier.
1: Platz 24.
0: Fool's Cry.
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0: Jetzt der letzte Hit von Europe. Genau, die langhaarigen schwedischen Rocker. Damals im Oktober 88.
1: Platz 23.
0: Superstitious. Keep on.

0: Level 42 bei Hamburg 2. Fantastisch. Am Bass und Mikro die Legende Mark King im Oktober 88 in den deutschen Charts.
1: Platz 22.
0: Das war ihr vierter und bis jetzt zumindest letzter Single-Hit bei uns. Toller Song. Heaven in my head.
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0: Heute gibt's die Originalcharts aus genau dieser Woche im Oktober 88. Viele großartige Songs dabei. Klasse Instrumentierung, schöne Songstrukturen, aber trotzdem eigentlich relativ normale Popmusik. Ganz anders der Song hier. Oktober 88.
1: Platz 21.
0: Cheryl und Sandy aus Queens zusammen mit der DJ Spinderella. Das war ihr riesiges Debüt. Salt and Pepper natürlich, genau.

0: groovigen, coolen One-Hit-Wonder. Im Oktober 88 bei uns.
1: Platz 20.
0: Roses are red. Das habe ich ja 10 Jahre nicht gehört. Herrlich, diese 80er. Herrlich auch diese ungeheure Abwechslung in den Charts damals. Direkt nach dieser wunderbaren R&B-Feinkost kam dann auf
1: Platz 19
0: das Original Napalm.

0: damals der Wahnsinnsaufsteiger. In dieser Woche im Oktober 88, 15 Plätze nach oben. Wolfgang Edenharder und Hubert Zaschka als Original-Nabtal-Duo. Platz 19 damals für Patrona Bavaria.
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0: Jetzt aus Berlin der erfolgreiche Mix-DJ Tolga Balkan mit seinem spannenden One-Hit-Wonder. Ganze 4 Monate blieb er damit in den Charts. Im Oktober 88,
2: Platz 18,
0: The Best of Joint Mix. Hier ist Tolga.

0: Die Jungs aus den 60ern mit ihrer zweitgrößten 80er-Single im Oktober 88.
1: Platz 17.
0: Die Four Tops mit Indestructible, was so viel heißt wie unverwüstlich. Nicht unverwüstlich, aber auf jeden Fall unvergesslich. 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
0: Erst 4 Jahre vorher war der neue Privatsender RTL Plus gestartet. Nach und nach fanden immer mehr Zuschauer den Sender toll. Und 88 war es dann soweit. Erstmals schalteten mehr als 1 Million Leute ein. Und zwar für die neue tägliche 5-Minuten-Game-Show von Franco Campana.
3: Pronto, Salvatore.
4: Sei ruhig und sitze. Keine Sorge, ich mache das schon. Pronto, spielen wir.
0: Fantastisch, oder? Pronto, Salvatore. Ein Hütchenspieler als Pausenfüller im Fernsehen. Und zwar, weil es einfach noch nicht genug Werbespots gab bei RTL Plus. Das Spiel kennt ihr, ne? Es ging darum, rauszufinden, unter welcher von 3 Nussschalen das Kügelchen lag. Es war so spannend. Und wenn man das wusste, konnte man Kohle einsacken. Oder man konnte weitermachen, um noch mehr Kohle zu kriegen. Eine ganz fiese Psychonummer. Mindestens 50 Mark konnte man damals gewinnen mit nur einem Anruf. Und zwar zu ganz normalen Gebühren. Keine 0180 irgendwas Nummern. Das gab's damals alles noch nicht.
4: Ich warne dich, meine Mama sitzt im Studio und sie will nicht, dass ich heute verliere. Pronto?
5: Aus Solingen.
4: Wer?
5: Aus Solingen, die Marion.
4: Die Marion aus Solingen.
5: Ja.
4: Sage guten Abend, meine Mutter.
5: Ja, guten Abend, Mama.
4: Ah, siehst du, Mama, hast du gehört? So, jetzt schön aufgepasst. Ich mache es dir ganz langsam jetzt, weil du so nett zu meiner Mutter warst. Rosso, giallo, blu?
5: Gelb.
4: Gelbe. Oh, jetzt hast du mir um 100 Mark leichter gemacht. Bist du zufrieden?
5: Na, ich mach noch einmal.
0: Ach, und ihr ahnt bestimmt, wie das dann ausgegangen ist, oder?
3: Pronto Salvatore.
0: Mit Pronto Salvatore kam RTL Plus in eine ganz neue Liga. Auf einmal guckten mehr als 1 Million Leute den Sender. Das war ein Meilenstein. Und ab dann ging's mit dem Sender richtig ab. Dann kam eine TV-Perle nach der nächsten. Der Preis ist heiß. Tutti Frutti oder auch die Mini-Playback-Show oder Traumhochzeit. RTL Plus hat wirklich unseren TV-Geschmack verändert, wie kein anderer Sender damals. Und los ging das alles in den 80ern.
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0: Weiter mit den Original-Charts aus genau dieser Woche 88. Jetzt der hübsche Morten Harkitz mit seinen Norwegern. Aha! Oktober 88,
1: Platz 16.
0: Nicht so empfindlich bitte, nicht so touchy. 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

0: Speed Metal aus Hamburg. Halloween natürlich. Kai Hansen am Mikro im Oktober 88 bei uns.
1: Platz 15.
0: Dr. Steen. Und Leute, das Wacken Open Air gab's damals noch gar nicht. Alles in Ordnung. Gleich kommt Falco. Und jetzt das Pop-Duo Mixed Emotions. Das sind Drafi Deutscher und Oliver Simon. Hier ist ihr zweitgrößter Hit damals. Im Oktober 88.
1: Platz 14.
0: Just for you. 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
9: Viele Wolken hängen über uns. In Billstedt sind es 18 Grad, in Isarbruck 18 Grad. Heute bleibt's meist grau, dazu später ein paar Auflockerungen und im Nachtverlauf kommt auch mal leichter Regen dazu. In der Nacht sinken die Werte auf ungefähr 13 Grad. Morgen wird's etwas unruhig, mit etwas Sonne, Wolken und einzelnen Schauern, dazu höchstens 15 Grad.
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10: Hey, Verkehrs-KI, was ist los auf den Straßen?
11: Holsteiner Chaussee, Unfall zwischen Hörgensweg und Eidelstedt. Und auf der A25 Richtung Geesthacht, zwischen Dreieck Südost und Neu-Allermöhe West. 3 Kilometer Stau.
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13: Die 25 größten Single-Hits genau dieser Woche im Oktober 88. Gleich die Pet Shop Boys und die Fat Boys und Milli Vanilli. Großartig. Wisst ihr was? 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Weiter mit den Originalcharts aus 88. Jetzt der König des Schmäh, Falco.
8: Platz 13.

0: Falco bei Hamburg 2. Dieser Song hieß genauso wie sein fünftes Album. Der großartige Titelsong war damals im Oktober 88 auf
1: Platz 13.
0: Wiener Blut, der Johann Hilze, bitteschön. Großartige Reise heute wieder. Gleich sage ich euch auch noch, was damals zur selben Zeit in Amerika und England in der Hitparade los war. War immer ganz anderes Bild, weil die Platten da viel, viel früher als bei uns rauskamen. Nicht so wie heute. Zunächst bleiben wir aber erstmal in Deutschland bei uns. Jetzt eine der erfolgreichsten deutschsprachigen Bands, die Kölschrocker von BAP. Im Oktober 88.
1: Platz 12.
0: Fortsetzung folgt.
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0: großartig. Bapp bei Hamburg 2. Die Kölschrocker im Oktober 88 auf Platz 12. Fortsetzung folgt.
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0: 26 Jahre nach seiner ersten Veröffentlichung hauchte Kylie Minogue diesem 60er-Hit neues Leben ein. Sie machte ihn wieder zu einem Superhit. Das war einer der drei Songs aus ihrem großen Debütjahr. Oktober 88, Platz 11, Kylie und The Locomotion. Jetzt mal ein bisschen in die Gänge kommen.

0: Noch so ein 60er-Oldie als Remake in den 80ern. Das sagenhafte Projekt von Chubby Checker und den Fat Boys. Im Oktober 88 brachten sie gemeinsam Chubbys alten Hit nochmal nach ganz oben. Damals auf
1: Platz 10.
0: The Twist bei Hamburg 2.
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0: Jetzt wird es langsam richtig spannend. Oh oh, wer war damals in dieser Woche dem 3. Oktober 88 auf Platz 1 in den deutschen Singles.

Pop-Duo in der englischen Musikgeschichte. Natürlich die Pet Shop Boys. Im Oktober 88 bei uns. Platz 9. Großer Song. Domino Dancing.

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0: fühlte das auch gerade, als wäre sie noch da. Die fabelhafte Whitney Houston mit ihrer Hymne für die 88er Summer Olympics. Das wurde ihr zweiter Nummer 1 Song bei uns im Oktober 88.
1: Platz 8.
0: One Moment in Time. Unvergesslich. Und dann kamst du und du hast alles verändert. Aber diesmal war es kein Song. Diesmal war es ein Kind. Diesen Song hier singt Kim für die erste Tochter von ihrem Bruder Marty. Und es wurde einer ihrer größten Hits 88. Damals auf Platz 7. You Came.
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0: Platz 6.
1: In unserer Sendung auf der Reeperbahn nachts um 12:30, ein Streifzug durch St. Pauli, sind wir jetzt im Hypodrom auf der Großen Freiheit angekommen. Eben betritt Hannes Gröger, der singende Seemann, das Podium über der Manege. Der Lärm verstummt und jetzt klingt sie auf, die alte, auf allen Meeren bekannte Weise.

0: Mein Name ist Krüger. Ich komme aus Hamburg.
1: Krüger aus Hamburg?
0: Wenn Sie mich mal finden wollen, Hannes Krüger, Hamburg, große Freiheit. Hannes Krüger, Hamburg, große Freiheit.

0: Dennis Krüger bei Hamburg 2. Tolles Projekt von den Hamburger Produzenten Peter Hoffmann und Franz Plaza. Die Popmusik-Hommage an Hans Albers Film Große Freiheit Nummer 7. Im Oktober 88 damals.
1: Platz 6.
0: Hannes Krüger, der blonde Hans. Jetzt Musiktitan Phil Collins mit dem Soundtrack zu seinem Film Buster, ein Gauner mit Herz. Damals im Oktober 88.
1: Platz 5.
0: A groovy kind of love.

0: mit Evans aus London. Das war ihr Superhit in ganz Europa damals, im Oktober 88.
1: Platz 4.
0: The Only Way is Up.
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0: Dong, da was passiert. Nach 6 Wochen auf Platz 1 wurden Rob und Fab von der Spitze verdrängt. Milli Vanilli fielen im Oktober 88 runter auf

0: Bernhard Fendrich war Hamburg 2. Austropop war so angesagt in den 80ern. Und er war einer der Größten. Im Oktober 88 bei uns.
1: Platz 2.
0: Reinhard Fendrich und Macho Macho. Ja, und jetzt wollt ihr sicherlich auch wissen, wer damals im Oktober 88 auf Platz 1 in Deutschland war. Und das Gute ist, ich sag's euch auch. Aber erst gleich.
1: Gleich. Platz 1 aus dieser Woche. 1988.
0: Ganz klitzekleine Pause mit den deutschen Charts. Hört mal, was in den anderen Hitparaden damals los war.
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0: An der Spitze in den Staaten damals Briten. Def Leppard. Das ist die erfolgreichste Ballade der Hard Rocker. Bei uns war sie nie in den Charts, aber in Amerika damals sogar Platz 1. Def Leppard. Love.

0: In dieser Woche im Oktober 88 an der Spitze der American Top 40. Def Leppard, Love Bites. Nur noch ein paar Minütchen Geduld. Gleich erfahrt ihr, welche Single in dieser Woche im Oktober 88 damals auf Platz 1 in den deutschen Charts war. Erstmal nochmal einen schnellen Blick auf die Insel.
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0: Auch hier gab's damals eine neue Nummer 1. Hochgeschossen von Platz 3. Yeah. Adam Clayton, Larry Mullen Jr., The Edge und Bono. Genau, die legendären U2. Platz 1 damals für Desire.

0: 1 in England im Oktober 88 für U2. Desire. Begierde, Verlangen, Sehnsucht. Ich weiß ganz genau, was ihr jetzt wollt. Jetzt erfahrt ihr endlich auch, wer in dieser Woche im Oktober 88 bei uns in Deutschland auf Platz 1 war.
1: Und jetzt Platz 1.
0: Es ist soweit. Wir sind ganz oben angelangt. Mehr geht heute wirklich nicht. Hier ist der Top-Titel in der Woche ab dem 3. Oktober 1988. Eine Sporthymne. Kurz vorher fanden in Seoul die Olympischen Sommerspiele statt. Und nicht nur für die Athleten gab es jede Menge Gold. Mit dem offiziellen Song zur Eröffnung der Spiele schaffte die südkoreanische Gruppe Koreana einen Riesenhit. Produziert vom großen Giorgio Moroder. Hier sind Koreana. Im Oktober 88 aufgestiegen von Platz 4 direkt an die Spitze der deutschen Charts.
1: Platz 1.
0: Hand in Hand. Ciao, bis nächste Woche. Ich bin Olli Weilberg hier bei Hamburg 2.

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2: Heute hätte ich aber dich unheimlich gerne live aus dem Studio von RTL Plus gesendet, hat aber nicht geklappt. 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

0: mehr als 1 Million Leute RTL Plus einschalten. Ein großer Erfolg für die damals noch jungen Sender. Und zwar bei Pronto Salvatore war es. Kultig und kurios, das Fernsehen der 80er. Jetzt die kompletten Top 25. Aus genau dieser Oktoberwoche damals, als wäre es gestern gewesen. Geht los heute mit dem Australier John Farnham. Dies war sein dritter Hit in Folge bei uns, auch sein letzter Hit bei uns. Naja, Oktober 88,
1: Platz 25.
0: The Age of Reason.

0: MC bei Hamburg 2. Der Disco-Tiger aus München. Der hatte eine gute Handvoll Hits damals. Im Oktober 88 diesen hier.
1: Platz 24.
0: Fool's Cry.
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0: Jetzt der letzte Hit von Europe. Genau, die langhaarigen schwedischen Rocker. Damals im Oktober 88.
1: Platz 23.
0: Superstitious. Keep on.

0: Level 42 bei Hamburg 2. Fantastisch. Am Bass und Mikro die Legende Mark King im Oktober 88 in den deutschen Charts.
1: Platz 22.
0: Das war ihr vierter und bis jetzt zumindest letzter Single-Hit bei uns. Toller Song. Heaven in my hands.
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8: Heute gibt's die Originalcharts aus genau dieser Woche im Oktober 88. Viele großartige Songs dabei. Klasse Instrumentierung, schöne Songstrukturen, aber trotzdem eigentlich relativ normale Popmusik. Ganz anders der Song hier. Oktober 88.
9: Platz 21.
8: Cheryl und Sandy aus Queens zusammen mit der DJ Spinderella. Das war ihr riesiges Debüt. Salt and Pepper natürlich, genau.

0: sind die Brüder Charles, Derek, Calvin und Ray McCampbell mit ihrem groovigen, coolen One-Hit-Wonder. Im Oktober 88 bei uns.
1: Platz 20.
0: Roses are red. Das habe ich ja 10 Jahre nicht gehört. Herrlich, diese 80er. Herrlich auch diese ungeheure Abwechslung in den Charts damals. Direkt nach dieser wunderbaren R&B-Feinkost kam dann auf
1: Platz 19.
0: Das Original Napalm.

0: damals der Wahnsinnsaufsteiger. In dieser Woche im Oktober 88, 15 Plätze nach oben. Wolfgang Edenharder und Hubert Zaschka als Original-Nabtal-Duo. Platz 19 damals für Patrona Bavaria.
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0: Jetzt aus Berlin der erfolgreiche Mix-DJ Tolga Balkan mit seinem spannenden One-Hit-Wonder. Ganze 4 Monate blieb er damit in den Charts. Im Oktober 88,
2: Platz 18,
0: The Best of Joint Mix.

0: Die Jungs aus den 60ern mit ihrer zweitgrößten 80er-Single im Oktober 88.
1: Platz 17.
0: Die Four Tops mit Indestructible, was so viel heißt wie unverwüstlich. Nicht unverwüstlich, aber auf jeden Fall unvergesslich. Das Fernsehen der 80er.
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0: Erst 4 Jahre vorher war der neue Privatsender RTL Plus gestartet. Nach und nach fanden immer mehr Zuschauer den Sender toll. Und 88 war es dann soweit. Erstmals schalteten mehr als 1 Million Leute ein. Und zwar für die neue tägliche 5-Minuten-Game-Show von Franco Campana.
3: Pronto, Salvatore.
4: Sei ruhig und sitze. Keine Sorge, ich mache das schon. Pronto, spielen wir.
0: Fantastisch, oder? Pronto, Salvatore. Ein Hütchenspieler als Pausenfüller im Fernsehen. Und zwar, weil es einfach noch nicht genug Werbespots gab bei RTL Plus. Das Spiel kennt ihr, ne? Es ging darum, rauszufinden, unter welcher von 3 Nussschalen das Kügelchen lag. Es war so spannend. Und wenn man das wusste, konnte man Kohle einsacken. Oder man konnte weitermachen, um noch mehr Kohle zu kriegen. Eine ganz fiese Psychonummer. Mindestens 50 Mark konnte man damals gewinnen mit nur einem Anruf. Und zwar zu ganz normalen Gebühren. Keine 0180 irgendwas Nummern. Das gab's damals alles noch nicht.
4: Ich warne dich, meine Mama sitzt im Studio und sie will nicht, dass ich heute verliere. Pronto?
5: Aus Solingen.
4: Wer?
5: Aus Solingen, die Marion.
4: Die Marion aus Solingen.
5: Ja.
4: Sage guten Abend, meine Mutter.
5: Ja, guten Abend, Mama.
4: Ah, siehst du, Mama, hast du gehört? So, jetzt schön aufgepasst. Ich mache es dir ganz langsam jetzt, weil du so nett zu meiner Mutter warst. Rosso, giallo, blu?
5: Gelb.
4: Gelbe. Oh, jetzt hast du mir um 100 Mark leichter gemacht. Bist du zufrieden?
5: Na, ich mach noch einmal.
0: Ach, und ihr ahnt bestimmt, wie das dann ausgegangen ist, oder?
3: Pronto Salvatore.
0: Mit Pronto Salvatore kam RTL Plus in eine ganz neue Liga. Auf einmal guckten mehr als 1 Million Leute den Sender. Das war ein Meilenstein. Und ab dann ging's mit dem Sender richtig ab. Dann kam eine TV-Perle nach der nächsten. Der Preis ist heiß. Tutti Frutti oder auch die Mini-Playback-Show oder Traumhochzeit. RTL Plus hat wirklich unseren TV-Geschmack verändert, wie kein anderer Sender damals. Und los ging das alles in den 80ern.
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0: Weiter mit den Original-Charts aus genau dieser Woche 88. Jetzt der hübsche Morten Harkitz mit seinen Norwegern. Aha! Oktober 88,
1: Platz 16.
0: Nicht so empfindlich bitte, nicht so touchy. 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

0: Speed Metal aus Hamburg. Halloween natürlich. Kai Hansen am Mikro im Oktober 88 bei uns.
1: Platz 15.
0: Dr. Steen. Und Leute, das Wacken Open Air gab's damals noch gar nicht. Alles in Ordnung. Gleich kommt Falco. Und jetzt das Pop-Duo Mixed Emotions. Das sind Drafi Deutscher und Oliver Simon. Hier ist ihr zweitgrößter Hit damals. Im Oktober 88.
1: Platz 14.
0: Just for you. 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
8: Und jetzt das Wetter.
9: Viele Wolken hängen über uns. In Billstedt sind es 18 Grad, in Isarbruck 18 Grad. Heute bleibt's meist grau, dazu später ein paar Auflockerungen und im Nachtverlauf kommt auch mal leichter Regen dazu. In der Nacht sinken die Werte auf ungefähr 13 Grad. Morgen wird's etwas unruhig, mit etwas Sonne, Wolken und einzelnen Schauern, dazu höchstens 15 Grad.
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10: Hey, Verkehrs-KI, was ist los auf den Straßen?
11: Holsteiner Chaussee, Unfall zwischen Hörgensweg und Eidelstedt. Und auf der A25 Richtung Geesthacht, zwischen Dreieck Südost und Neu-Allermöhe West. 3 Kilometer Stau.
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13: Die 25 größten Single-Hits genau dieser Woche im Oktober 88. Gleich die Pet Shop Boys und die Fat Boys und Milli Vanilli. Großartig. Wisst ihr was? 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Weiter mit den Originalcharts aus 88. Jetzt der König des Schmäh, Falco.
8: Platz 13.

0: Falco bei Hamburg 2. Dieser Song hieß genauso wie sein fünftes Album. Der großartige Titelsong war damals im Oktober 88 auf
1: Platz 13.
0: Wiener Blut, der Johann Hilze, bitteschön. Großartige Reise heute wieder. Gleich sage ich euch auch noch, was damals zur selben Zeit in Amerika und England in der Hitparade los war. War immer ein ganz anderes Bild, weil die Platten da viel, viel früher als bei uns rauskamen. Nicht so wie heute. Zunächst bleiben wir aber erstmal in Deutschland bei uns. Jetzt eine der erfolgreichsten deutschsprachigen Bands, die Kölschrocker von BAP. Im Oktober 88.
1: Platz 12.
0: Fortsetzung folgt.
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60er-Hit Neues Leben ein. Sie machte ihn wieder zu einem Superhit. Das war einer der drei Songs aus ihrem großen Debütjahr. Oktober 88, Platz 11. Kylie und The Locomotion. Jetzt war ein bisschen in die Gang.

0: Noch so ein 60er-Oldie als Remake in den 80ern. Das sagenhafte Projekt von Chubby Checker und den Fat Boys. Im Oktober 88 brachten sie gemeinsam Chubbys alten Hit nochmal nach ganz oben. Damals auf Platz 10. The Twist bei Hamburg 2.
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0: Jetzt wird es langsam richtig spannend. Oh oh, wer war damals in dieser Woche ab dem 3. Oktober 88 auf Platz 1 in den deutschen Singlecharts? Ihr werdet es erfahren. Ich sag's euch. Und ich verspreche euch auch, ab jetzt kommen nur noch echte Superstars. Zum Beispiel das erfolgreichste Popduo in der englischen Musikgeschichte. Natürlich die Pet Shop Boys. Im Oktober 88 bei uns. Platz 9. Großer Song. Domino Dancing. 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

0: fühlte das auch gerade, als wäre sie noch da. Die fabelhafte Whitney Houston mit ihrer Hymne für die 88er Summer Olympics. Das wurde ihr zweiter Nummer 1 Song bei uns im Oktober 88.
1: Platz 8.
0: One Moment in Time. Unvergesslich. Und dann kamst du und du hast alles verändert. Aber diesmal war es kein Song. Diesmal war es ein Kind. Diesen Song hier singt Kim für die erste Tochter von ihrem Bruder Marty. Und es wurde einer ihrer größten Hits 88. Damals auf Platz 7. You Came.
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1: Platz 6.
2: In unserer Sendung auf der Reeperbahn nachts um 12:30, ein Streifzug durch St. Pauli, sind wir jetzt im Hypodrom auf der Großen Freiheit angekommen. Eben betritt Hannes Kröger, der singende Seemann, das Podium über der Manege. Der Lärm verstummt und jetzt klingt sie auf die alte, auf allen Meeren bekannte Weise.

0: Dennis Kröger bei Hamburg 2. Tolles Projekt von den Hamburger Produzenten Peter Hoffmann und Franz Plaza. Die Popmusik-Hommage an Hans Albers Film Große Freiheit Nummer 7. Im Oktober 88 damals.
1: Platz 6.
0: Hannes Kröger, der blonde Hans. Jetzt Musiktitan Phil Collins mit dem Soundtrack zu seinem Film Buster, ein Gauner mit Herz. Damals im Oktober 88.
1: Platz 5.
0: A groovy kind of love.

0: mit Evans aus London. Das war ihr Superhit in ganz Europa damals, im Oktober 88. Platz 4. The Only Way is Up.
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0: Dong, da was passiert. Nach 6 Wochen auf Platz 1 wurden Rob und Fab von der Spitze verdrängt. Milli Vanilli fielen im Oktober 88 runter auf

0: Ja, Reinhard Fendrich war Hamburg 2. Austropop war so angesagt in den 80ern und er war einer der Größten. Im Oktober 88 bei uns.
1: Platz 2.
0: Reinhard Fendrich und Macho Macho. Ja, und jetzt wollt ihr sicherlich auch wissen, wer damals im Oktober 88 auf Platz 1 in Deutschland war. Und das Gute ist, ich sag's euch auch. Aber erst gleich.
1: Gleich. Platz 1 aus dieser Woche. 1988.
0: Ganz klitzekleine Pause mit den deutschen Charts. Hört mal, was in den anderen Hitparaden damals los war.
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0: An der Spitze in den Staaten damals Briten. Def Leppard. Das ist die erfolgreichste Ballade der Hard Rocker. Bei uns war sie nie in den Charts, aber in Amerika damals sogar Platz 1. Def Leppard.

0: In dieser Woche im Oktober 88 an der Spitze der American Top 40. Def Leppard, Love Bites. Nur noch ein paar Minütchen Geduld. Gleich erfahrt ihr, welche Single in dieser Woche im Oktober 88 damals auf Platz 1 in den deutschen Charts war. Erstmal nochmal schnell einen Blick auf die Insel.
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0: Auch hier gab's damals eine neue Nummer 1. Hochgeschossen von Platz 3. Yeah. Adam Clayton, Larry Mullen Jr., The Edge und Bono. Genau, die legendären U2. Platz 1 damals für

0: Bekannt in England im Oktober 88 für U2. Desire. Begierde, Verlangen, Sehnsucht. Ich weiß ganz genau, was ihr jetzt wollt. Jetzt erfahrt ihr endlich auch, wer in dieser Woche im Oktober 88 bei uns in Deutschland auf Platz 1 war.
1: Und jetzt Platz 1.
0: Es ist soweit. Wir sind ganz oben angelangt. Mehr geht heute wirklich nicht. Hier ist der Top-Titel in der Woche ab dem 3. Oktober 1988. Eine Sporthymne. Kurz vorher fanden in Seoul die Olympischen Sommerspiele statt. Und nicht nur für die Athleten gab es jede Menge Gold. Mit dem offiziellen Song zur Eröffnung der Spiele schaffte die südkoreanische Gruppe Koreana einen riesen Hit. Produziert vom großen Giorgio Moroder. Hier sind Koreana. Im Oktober 88 aufgestiegen von Platz 4 direkt an die Spitze der deutschen Charts.
1: Platz 1.
0: Hand in Hand. Ciao, bis nächste Woche. Ich bin Olli Weilberg hier bei Hamburg 2.

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0: mehr als 1 Million Leute RTL Plus einschalten. Ein großer Erfolg für die damals noch jungen Sender. Und zwar bei Pronto Salvatore war es. Kultig und kurios, das Fernsehen der 80er. Jetzt die kompletten Top 25. Aus genau dieser Oktoberwoche damals, als wäre es gestern gewesen. Geht los heute mit dem Australier John Farnham. Dies war sein dritter Hit in Folge bei uns, auch sein letzter Hit bei uns. Naja, Oktober 88,
1: Platz 25.
0: The Age of Reason.

0: Sea bei Hamburg 2. Der Disco-Tiger aus München. Der hatte eine gute Handvoll Hits damals. Im Oktober 88 diesen hier.
1: Platz 24.
0: Fool's Cry.
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0: Jetzt der letzte Hit von Europe. Genau, die langhaarigen schwedischen Rocker. Damals im Oktober 88.
1: Platz 23.
0: Superstitious. Keep on.

0: Travel Party 2 bei Hamburg 2. Fantastisch. Am Bass und Mikro die Legende Mark King im Oktober 88 in den deutschen Charts.
1: Platz 22.
0: Sei ihr vierter und bis jetzt zumindest letzter Single-Hit bei uns. Toller Song. Heaven in my head.
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8: Heute gibt's die Originalcharts aus genau dieser Woche im Oktober 88. Viele großartige Songs dabei. Klasse Instrumentierung, schöne Songstrukturen, aber trotzdem eigentlich relativ normale Popmusik. Ganz anders der Song hier. Oktober 88.
9: Platz 21.
8: Cheryl und Sandy aus Queens zusammen mit der DJ Spinderella. Das war ihr riesiges Debüt. Salt and Pepper natürlich, genau.

0: Das sind die Brüder Charles, Derek, Calvin und Ray McCampbell mit ihrem groovigen, coolen One-Hit-Wonder. Im Oktober 88 bei uns.
1: Platz 20.
0: Roses are red. Das habe ich ja 10 Jahre nicht gehört. Herrlich, diese 80er. Herrlich auch diese ungeheure Abwechslung in den Charts damals. Direkt nach dieser wunderbaren R&B-Feinkost kam dann auf
1: Platz 19.
0: Das Original Nap

0: Aufsteiger in dieser Woche im Oktober 88, 15 Plätze nach oben. Wolfgang Edenharder und Hubert Zaschka als Original-Nabtal-Duo. Platz 19 damals für Patrona Bavaria.
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0: Jetzt aus Berlin der erfolgreiche Mix-DJ Tolga Balkan mit seinem spannenden One-Hit-Wonder. Ganze 4 Monate blieb er damit in den Charts. Im Oktober 88,
2: Platz 18,
0: The Best of Joint Mix. Hier ist Tolga.

0: Die Jungs aus den 60ern mit ihrer zweitgrößten 80er-Single im Oktober 88.
1: Platz 17.
0: Die Four Tops mit Indestructible, was so viel heißt wie unverwüstlich. Nicht unverwüstlich, aber auf jeden Fall unvergesslich, das Fernsehen der 80er.
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0: Erst 4 Jahre vorher war der neue Privatsender RTL Plus gestartet. Nach und nach fanden immer mehr Zuschauer den Sender toll. Und 88 war es dann soweit. Erstmals schalteten mehr als 1 Million Leute ein. Und zwar für die neue tägliche 5-Minuten-Game-Show von Franco Campana.
3: Pronto, Salvatore.
4: Sei ruhig und sitze. Keine Sorge, ich mache das schon. Pronto, spielen wir.
0: Fantastisch, oder? Pronto, Salvatore. Ein Hütchenspieler als Pausenfüller im Fernsehen. Und zwar, weil es einfach noch nicht genug Werbespots gab bei RTL Plus. Das Spiel kennt ihr, ne? Es ging darum, rauszufinden, unter welcher von 3 Nussschalen das Kügelchen lag. Es war so spannend. Und wenn man das wusste, konnte man Kohle einsacken. Oder man konnte weitermachen, um noch mehr Kohle zu kriegen. Eine ganz fiese Psychonummer. Mindestens 50 Mark konnte man damals gewinnen mit nur einem Anruf. Und zwar zu ganz normalen Gebühren. Keine 0180 irgendwas Nummern. Das gab's damals alles noch nicht.
4: Ich warne dich, meine Mama sitzt im Studio und sie will nicht, dass ich heute verliere. Pronto?
5: Aus Solingen.
4: Wer?
5: Aus Solingen, die Marion.
4: Die Marion aus Solingen.
5: Ja.
4: Sage guten Abend, meine Mutter.
5: Ja, guten Abend, Mama.
4: Ah, siehst du, Mama, hast du gehört? So, jetzt schön aufgepasst. Ich mache es dir ganz langsam jetzt, weil du so nett zu meiner Mutter warst. Rosso, giallo, blu?
5: Gelb.
4: Oh, jetzt hast du mir um 100 Mark leichter gemacht. Bist du zufrieden?
5: Na, ich mach noch einmal.
0: Ach, und ihr ahnt bestimmt, wie das dann ausgegangen ist, oder?
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0: Mit Pronto Salvatore kam RTL Plus in eine ganz neue Liga. Auf einmal guckten mehr als 1 Million Leute den Sender. Das war ein Meilenstein. Und ab dann ging es mit dem Sender richtig ab. Dann kam eine TV-Perle nach der nächsten. Der Preis ist heiß, Tutti Frutti oder auch die Mini-Playback-Show oder Traumhochzeit. RTL Plus hat wirklich unseren TV-Geschmack verändert, wie kein anderer Sender damals. Und los ging das alles in den 80ern.
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0: Weiter mit den Original-Charts aus genau dieser Woche 88. Jetzt der hübsche Morten Harkitz mit seinen Norwegern. Aha! Oktober 88.
1: Platz 16.
0: Nicht so empfindlich, bitte. Nicht so touchy. 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

0: Speed Metal aus Hamburg. Halloween natürlich. Kai Hansen am Mikro im Oktober 88 bei uns.
1: Platz 15.
0: Dr. Steen. Und Leute, das Wacken Open Air gab's damals noch gar nicht. Alles in Ordnung. Gleich kommt Falco. Und jetzt das Pop-Duo Mixed Emotions. Das sind Drafi Deutscher und Oliver Simon. Hier ist ihr zweitgrößter Hit damals. Im Oktober 88.
1: Platz 14.
0: Just for You. 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
9: Viele Wolken hängen über uns. In Billstedt sind es 18 Grad, in Isarbruck 18 Grad. Heute bleibt's meist grau, dazu später ein paar Auflockerungen und im Nachtverlauf kommt auch mal leichter Regen dazu. In der Nacht sinken die Werte auf ungefähr 13 Grad. Morgen wird's etwas unruhig, mit etwas Sonne, Wolken und einzelnen Schauern, dazu höchstens 15 Grad.
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10: Hey, Verkehrs-KI, was ist los auf den Straßen?
11: Holsteiner Chaussee, Unfall zwischen Hörgensweg und Eidelstedt. Und auf der A25 Richtung Geesthacht, zwischen Dreieck Südost und Neu-Allermöhe West. 3 Kilometer Stau.
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13: Die 25 größten Single-Hits in genau dieser Woche im Oktober 88. Gleich die Pet Shop Boys und die Fat Boys und Milli Vanilli. Großartig. 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Weiter mit den Originalcharts aus 88. Jetzt der König des Schmäh, Falco.
8: Platz 13.

0: Falco bei Hamburg 2. Dieser Song hieß genauso wie sein fünftes Album. Der großartige Titelsong war damals im Oktober 88 auf Platz 13. Wiener Blut, der Johann Hiltz, bitteschön. Großartige Reise heute wieder. Gleich sage ich euch auch noch, was damals zur selben Zeit in Amerika und England in der Hitparade los war. War immer ganz anderes Bild, weil die Platten da viel, viel früher als bei uns rauskamen. Nicht so wie heute. Zunächst bleiben wir aber erstmal in Deutschland bei uns. Jetzt eine der erfolgreichsten deutschsprachigen Bands, die Kölschrocker von BAP. Im Oktober 88, Platz 12. Fortsetzung folgt.
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0: großartig. Papp bei Hamburg 2. Die Kölsch-Rocker im Oktober 88 auf Platz 12. Fortsetzung folgt.
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0: 26 Jahre nach seiner ersten Veröffentlichung hauchte Kylie Minogue diesem

0: Noch so ein 60er-Oldie als Remake in den 80ern. Das sagenhafte Projekt von Chubby Checker und den Fat Boys. Im Oktober 88 brachten sie gemeinsam Chubbys alten Hit nochmal nach ganz oben. Damals auf
1: Platz 10.
0: The Twist bei Hamburg 2.
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0: Jetzt wird es langsam richtig spannend. Oh oh, wer war damals in dieser Woche ab dem 3. Oktober 88 auf Platz 1 in den deutschen Singlecharts? Ihr werdet es erfahren. Ich sag's euch. Und ich verspreche euch auch, ab jetzt kommen nur noch echte Superstars. Zum Beispiel das erfolgreichste Popduo in der englischen Musikgeschichte. Natürlich die Pet Shop Boys. Im Oktober 88 bei uns.
1: Platz 9.
0: Großer Song. Domino Dancing.

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0: fühlte das auch gerade, als wäre sie noch da. Die fabelhafte Whitney Houston mit ihrer Hymne für die 88er Summer Olympics. Das wurde ihr zweiter Nummer 1 Song bei uns im Oktober 88.
1: Platz 8.
0: One Moment in Time. Unvergesslich. Und dann kamst du und du hast alles verändert. Aber diesmal war es kein Song. Diesmal war es ein Kind. Diesen Song hier singt Kim für die erste Tochter von ihrem Bruder Marty. Und es wurde einer ihrer größten Hits 88. Damals auf Platz 7. You Came.
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1: Platz 6.
2: In unserer Sendung auf der Reeperbahn nachts um 12:30, ein Streifzug durch St. Pauli, sind wir jetzt im Hypodrom auf der Großen Freiheit angekommen. Eben betritt Hannes Kröger, der singende Seemann, das Podium über der Manege. Der Lärm verstummt und jetzt klingt sie auf, die alte, auf allen Meeren bekannte Weise.

0: Mein Name ist Kröger. Ich komme aus Hamburg.
1: Kröger aus Hamburg?
0: Wenn Sie mich mal finden wollen, Hannes Kröger, Hamburg, große Freiheit. Hannes Kröger, Hamburg, große Freiheit.

0: Das Krillgerber Hamburg 2. Tolles Projekt von den Hamburger Produzenten Peter Hoffmann und Franz Plaza. Die Popmusik-Hommage an Hans Albers Film Große Freiheit Nummer 7 im Oktober 88 damals.
1: Platz 6.
0: Hannes Krüger, der blonde Hans. Jetzt Musiktitan Phil Collins mit dem Soundtrack zu seinem Film Buster, ein Gauner mit Herz. Damals im Oktober 88.
1: Platz 5.
0: A groovy kind of love.

0: bei Hamburg 2. Jasmine Evans aus London. Das war ihr Superhit in ganz Europa damals, im Oktober 88.
1: Platz 4.
0: The Only Way is up.
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0: Dong, da was passiert. Nach 6 Wochen auf Platz 1 wurden Rob und Fab von der Spitze verdrängt. Milli Vanilli fielen im Oktober 88 runter auf

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0: Heute das Jahr 1988.
1: Platz 2.

0: Ja, Reinhard Fendrich war Hamburg 2. Austropop war so angesagt in den 80ern und er war einer der Größten. Im Oktober 88 bei uns.
1: Platz 2.
0: Reinhard Fendrich und Macho Macho. Ja, und jetzt wollt ihr sicherlich auch wissen, wer damals im Oktober 88 auf Platz 1 in Deutschland war. Und das Gute ist, ich sag's euch auch. Aber erst gleich.
1: Gleich. Platz 1 aus dieser Woche. 1988.
0: Ganz klitzekleine Pause mit den deutschen Charts. Hört mal, was in den anderen Hitparaden damals los war.
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0: An der Spitze in den Staaten damals Briten. Def Leppard. Das ist die erfolgreichste Ballade der Hard Rocker. Bei uns war sie nie in den Charts, aber in Amerika damals sogar Platz 1. Def Leppard. Love.

0: In dieser Woche im Oktober 88 an der Spitze der American Top 40. Def Leppard, Love Bites. Nur noch ein paar Minütchen Geduld. Gleich erfahrt ihr, welche Single in dieser Woche im Oktober 88 damals auf Platz 1 in den deutschen Charts war. Erstmal nochmal einen schnellen Blick auf die Insel.
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0: Auch hier gab's damals eine neue Nummer 1. Hochgeschossen von Platz 3. Yeah. Adam Clayton, Larry Mullen Jr., The Edge und Bono. Genau, die legendären U2. Platz 1 damals für Desire.

0: Band in England im Oktober 88 für U2. Desire. Begierde. Verlangen. Sehnsucht. Ich weiß ganz genau, was ihr jetzt wollt. Jetzt erfahrt ihr endlich auch, wer in dieser Woche im Oktober 88 bei uns in Deutschland auf Platz 1 war.
1: Und jetzt Platz 1.
0: Es ist soweit. Wir sind ganz oben angelangt. Mehr geht heute wirklich nicht. Hier ist der Top-Titel in der Woche ab dem 3. Oktober 1988. Eine Sporthymne. Kurz vorher fanden in Seoul die Olympischen Sommerspiele statt. Und nicht nur für die Athleten gab es jede Menge Gold. Mit dem offiziellen Song zur Eröffnung der Spiele schaffte die südkoreanische Gruppe Koreana einen Riesenhit. Produziert vom großen Giorgio Moroder. Hier sind Koreana. Im Oktober 88 aufgestiegen von Platz 4 direkt an die Spitze der deutschen Charts.
1: Platz 1.
0: Hand in Hand. Ciao, bis nächste Woche. Ich bin Olli Weilberg hier bei Hamburg 2.

0: subito, Salvatore.
1: Keine Sorge, ich mache das schon. Pronto, spielen wir.
2: Heute hätte ich ja wirklich unheimlich gerne live aus dem Studio von RTL Plus gesendet, hat aber nicht geklappt. Keine Sorge, ihr bekommt jetzt natürlich trotzdem wieder eine große Portion Original 80er Charts. Yes! Countdown starts in 4, 3, 2, 1.

0: Als mehr als 1 Million Leute RTL Plus einschalten. Ein großer Erfolg für die damals noch jungen Sender. Und zwar bei Pronto Salvatore war es. Kultig und kurios, das Fernsehen der 80er. Jetzt die kompletten Top 25. Aus genau dieser Oktoberwoche damals, als wäre es gestern gewesen. Geht los heute mit dem Australier John Farnham. Dies war sein dritter Hit in Folge bei uns, auch sein letzter Hit bei uns. Naja, Oktober 88,
1: Platz 25.
0: The Age of Reason.

0: Nancy bei Hamburg 2. Der Disco-Tiger aus München. Der hatte eine gute Handvoll Hits damals. Im Oktober 88 diesen hier.
1: Platz 24.
0: Fool's Cry.
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0: Jetzt der letzte Hit von Europe. Genau, die langhaarigen schwedischen Rocker. Damals im Oktober 88.
1: Platz 23.
0: Superstitious.
3: Gib

0: Level 42 bei Hamburg 2. Fantastisch. Am Bass und Mikro die Legende Mark King im Oktober 88 in den deutschen Charts.
1: Platz 22.
0: Das war ihr vierter und bis jetzt zumindest letzter Single-Hit bei uns. Toller Song. Heaven in my hands.
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8: Heute gibt's die Originalcharts aus genau dieser Woche im Oktober 88. Viele großartige Songs dabei. Klasse Instrumentierung, schöne Songstrukturen, aber trotzdem eigentlich relativ normale Popmusik. Ganz anders der Song hier. Oktober 88.
9: Platz 21.
8: Cheryl und Sandy aus Queens zusammen mit der DJ Spinderella. Das war ihr riesiges Debüt. Salt and Pepper natürlich, genau.

0: sind die Brüder Charles, Derek, Calvin und Ray McCampbell mit ihrem groovigen, coolen One-Hit-Wonder. Im Oktober 88 bei uns.
1: Platz 20.
0: Roses are red. Das habe ich ja 10 Jahre nicht gehört. Herrlich, diese 80er. Herrlich auch diese ungeheure Abwechslung in den Charts damals. Direkt nach dieser wunderbaren R&B-Feinkost kam dann auf
1: Platz 19
0: das Original Napalm.

0: Ebenfalls der Wahnsinnsaufsteiger in dieser Woche im Oktober 88, 15 Plätze nach oben. Wolfgang Edenharder und Hubert Zaschka als Original-Nabtal-Duo. Platz 19 damals für Patrona Bavaria.
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0: Jetzt aus Berlin der erfolgreiche Mix-DJ Tolga Balkan mit seinem spannenden One-Hit-Wonder. Ganze 4 Monate blieb er damit in den Charts. Im Oktober 88,
2: Platz 18,
0: The Best of Joint Mix. Hier

0: Die Jungs aus den 60ern mit ihrer zweitgrößten 80er-Single im Oktober 88.
1: Platz 17.
0: Die Four Tops mit Indestructible, was so viel heißt wie unverwüstlich. Nicht unverwüstlich, aber auf jeden Fall unvergesslich, das Fernsehen der 80er.
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0: Erst 4 Jahre vorher war der neue Privatsender RTL Plus gestartet. Nach und nach fanden immer mehr Zuschauer den Sender toll und 88 war es dann soweit. Erstmals schalteten mehr als 1 Million Leute ein. Und zwar für die neue tägliche 5-Minuten-Game-Show von Franco Campana.
3: Pronto, Salvatore.
4: Sei ruhig und sitze. Keine Sorge, ich mache das schon. Pronto, spielen wir.
0: Fantastisch, oder? Pronto, Salvatore. Ein Hütchenspieler als Pausenfüller im Fernsehen. Und zwar, weil es einfach noch nicht genug Werbespots gab bei RTL Plus. Das Spiel kennt ihr, ne? Es ging darum, rauszufinden, unter welcher von 3 Nussschalen das Kügelchen lag. Es war so spannend. Und wenn man das wusste, konnte man Kohle einsacken. Oder man konnte weitermachen, um noch mehr Kohle zu kriegen. Eine ganz fiese Psychonummer. Mindestens 50 Mark konnte man damals gewinnen mit nur einem Anruf. Und zwar zu ganz normalen Gebühren. Keine 0180 irgendwas Nummern. Das gab's damals alles noch nicht.
4: Ich warne dich, meine Mama sitzt im Studio und sie will nicht, dass ich heute verliere. Pronto?
5: Aus Solingen.
4: Wer?
5: Aus Solingen, die Marion.
4: Die Marion aus Solingen.
5: Ja.
4: Sage guten Abend, meine Mutter.
5: Ja, guten Abend, Mama.
4: Ah, siehst du, Mama, hast du gehört? So, jetzt schön aufgepasst. Ich mache es dir ganz langsam jetzt, weil du so nett zu meiner Mutter warst. Rosso, giallo, blu?
5: Gelb.
4: Gelbe. Oh, jetzt hast du mir um 100 Mark leichter gemacht. Bist du zufrieden?
5: Na, ich mach noch einmal.
0: Ach, und ihr ahnt bestimmt, wie das dann ausgegangen ist, oder?
3: Pronto Salvatore.
0: Mit Pronto Salvatore kam RTL Plus in eine ganz neue Liga. Auf einmal guckten mehr als 1 Million Leute den Sender. Das war ein Meilenstein. Und ab dann ging's mit dem Sender richtig ab. Dann kam eine TV-Perle nach der nächsten. Der Preis ist heiß, Tutti Frutti oder auch die Mini-Playback-Show oder Traumhochzeit. RTL Plus hat wirklich unseren TV-Geschmack verändert, wie kein anderer Sender damals. Und los ging das alles in den 80ern.
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0: Weiter! Mit den Originalcharts aus genau dieser Woche 88. Jetzt der hübsche Morten Harkett mit seinen Norwegern. Aha! Oktober 88.
1: Platz 16.
0: Nicht so empfindlich bitte, nicht so touchy. 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

0: Speed Metal aus Hamburg. Halloween natürlich. Kai Hansen am Mikro im Oktober 88 bei uns.
1: Platz 15.
0: Dr. Steen. Und Leute, das Wacken Open Air gab's damals noch gar nicht. Alles in Ordnung. Gleich kommt Falco. Und jetzt das Pop-Duo Mixed Emotions. Das sind Drafi Deutscher und Oliver Simon. Hier ist ihr zweitgrößter Hit damals. Im Oktober 88.
1: Platz 14.
0: Just for you. 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
8: Viele Wolken hängen über uns. In Billstedt sind es 18 Grad, in Isarbruck 18 Grad. Heute bleibt's meist grau, dazu später ein paar Auflockerungen und im Nachtverlauf kommt auch mal leichter Regen dazu. In der Nacht sinken die Werte auf ungefähr 13 Grad. Morgen wird's etwas unruhig, mit etwas Sonne, Wolken und einzelnen Schauern, dazu höchstens 15 Grad.
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9: Hey, Verkehrs-KI, was ist los auf den Straßen?
10: Holsteiner Chaussee, Unfall zwischen Hörgensweg und Eidelstedt. Und auf der A25 Richtung Geesthacht, zwischen Dreieck Südost und Neu-Allermöhe West. 3 Kilometer Stau.
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12: Die 25 größten Single-Hits genau dieser Woche im Oktober 88. Gleich die Pet Shop Boys und die Fat Boys und Milli Vanilli. Großartig. Wisst ihr was? 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Weiter mit den Originalcharts aus 88. Jetzt der König des Schmäh, Falco.
0: Platz 13.

0: bei Hamburg 2. Dieser Song hieß genauso wie sein fünftes Album. Der großartige Titelsong war damals im Oktober 88 auf Platz 13. Wiener Blut, der Johann Hilze, bitteschön. Großartige Reise heute wieder. Gleich sage ich euch auch noch, was damals zur selben Zeit in Amerika und England in der Hitparade los war. War immer ganz anderes Bild, weil die Platten da viel, viel früher als bei uns rauskamen. Nicht so wie heute. Zunächst bleiben wir aber erstmal in Deutschland bei uns. Jetzt eine der erfolgreichsten deutschsprachigen Bands, die Kölschrocker von BAP. Im Oktober 88, Platz 12, Fortsetzung folgt.
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0: großartig. Bapp bei Hamburg 2. Die Kölschrocker im Oktober 88 auf
1: Platz 12.
0: Fortsetzung folgt.
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0: 26 Jahre nach seiner ersten Veröffentlichung hauchte Kylie Minogue diesem 60er-Hit neues Leben ein. Sie machte ihn wieder zu einem Superhit. Das war einer der drei Songs aus ihrem großen Debütjahr. Oktober 88,
1: Platz 11.
0: Kylie und The Locomotion. Jetzt war ein bisschen in die Gänge gekommen.

0: Noch so ein 60er-Oldie als Remake in den 80ern. Das sagenhafte Projekt von Chubby Checker und den Fat Boys. Im Oktober 88 brachten sie gemeinsam Chubbys alten Hit nochmal nach ganz oben. Damals auf Platz 10. The Twist bei Hamburg 2.
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0: Jetzt wird es langsam richtig spannend. Oh oh, wer war damals in dieser Woche ab dem 3. Oktober 88 auf Platz 1 in den deutschen Singlecharts? Ihr werdet es erfahren. Ich sag's euch. Und ich verspreche euch auch, ab jetzt kommen nur noch echte Superstars. Zum Beispiel das erfolgreichste Popduo in der englischen Musikgeschichte. Natürlich die Pet Shop Boys. Im Oktober 88 bei uns. Platz 9. Großer Song. Domino Dance.

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0: fühlte das auch gerade, als wäre sie noch da. Die fabelhafte Whitney Houston mit ihrer Hymne für die 88er Summer Olympics. Das wurde ihr zweiter Nummer 1 Song bei uns im Oktober 88.
1: Platz 8.
0: One Moment in Time. Unvergesslich. Und dann kamst du und du hast alles verändert. Aber diesmal war es kein Song. Diesmal war es ein Kind. Diesen Song hier singt Kim für die erste Tochter von ihrem Bruder Marty. Und es wurde einer ihrer größten Hits 88. Damals auf Platz 7. You Came.
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0: Platz 6.
1: In unserer Sendung auf der Reeperbahn nachts um 12:30, ein Streifzug durch St. Pauli, sind wir jetzt im Hypodrom auf der Großen Freiheit angekommen. Eben betritt Hannes Kröger, der singende Seemann, das Podium über der Manege. Der Lärm verstummt und jetzt klingt sie auf, die alte, auf allen Meeren bekannte Weise.

0: Finger bei Hamburg 2. Tolles Projekt von den Hamburger Produzenten Peter Hoffmann und Franz Plaza. Die Popmusik-Hommage an Hans Albers Film Große Freiheit Nummer 7 im Oktober 88 damals.
1: Platz 6.
0: Hannes Kröger, der blonde Hans. Jetzt Musiktitan Phil Collins mit dem Soundtrack zu seinem Film Buster, ein Gauner mit Herz. Damals im Oktober 88.
1: Platz 5.
0: A Groovy Kind of Love.

0: mit Evans aus London. Das war ihr Superhit in ganz Europa damals, im Oktober 88.
1: Platz 4.
0: The Only Way is Up.
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1: 1988.
0: Dong, da was passiert. Nach 6 Wochen auf Platz 1 wurden Rob und Fab von der Spitze verdrängt. Milli Vanilli fielen im Oktober 88 runter auf

0: Reinhard Fendrich war Hamburg 2. Austropop war so angesagt in den 80ern und er war einer der Größten. Im Oktober 88 bei uns.
1: Platz 2.
0: Reinhard Fendrich und Macho Macho. Ja, und jetzt wollt ihr sicherlich auch wissen, wer damals im Oktober 88 auf Platz 1 in Deutschland war. Und das Gute ist, ich sag's euch auch. Aber erst gleich.
1: Gleich. Platz 1 aus dieser Woche. 1988.
0: Ganz klitzekleine Pause mit den deutschen Charts. Hört mal, was in den anderen Hitparaden damals los war.
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0: An der Spitze in den Staaten damals Briten. Def Leppard. Das ist die erfolgreichste Ballade der Hard Rocker. Bei uns war sie nie in den Charts, aber in Amerika damals sogar Platz 1. Def Leppard. Love